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1: Im Studio Hannes Haupt. Guten Morgen. Damit Österreich beim Thema Integration besser wird, fordern die Neos aktuell eine Integrationslandkarte. Vorbild dafür ist Dänemark, sagt Neos-Clubchef Jannik Schetti heute in Interviews. Was stellen sich die Neos da konkret vor? Melanie Wenig.
2: Ziel von so einer Integrationslandkarte soll es sein, problematische Stadtteile, Grätzl und Bezirke auf wissenschaftliche Art sichtbar zu machen, vor allem jene Viertel, wo sich beispielsweise Parallelgesellschaften aufbauen. Dabei soll die Karte etwa abbilden, ob dort besonders viele Menschen ohne Job bzw. langzeitarbeitslos sind. Die Karte soll sogar aufzeigen, ob es im besagten Viertel etwa schwache Schulnoten gibt oder ob Sozialleistungen bezogen werden. Erst wenn das über längere Zeit auffällt, sollen die Gebiete dann zu Integrations-Hotspots werden, um gezielt gegensteuern zu können, erklärt Schetti.
1: Dann müssten Bund, Länder und Gemeinden nachschärfen, etwa mit verpflichtenden Sprachkursen oder mit mehr Polizei und Sozialarbeitern, so der Vorschlag. Umsetzen soll das Integrationsministerin Bauer. Der Aufsichtsrat von VW hat dem Sparpaket des Vorstands einstimmig zugestimmt. Dabei sollen in den kommenden Jahren weitere 50.000 Jobs wegfallen. Zudem stehen die vier Werke Emden, Zwickau, Hannover und Neckarsulm auf der Kippe. Weil sich der Aufsichtsrat kurzfristig bereits gestern getroffen hat, ist die eigentlich für heute geplante Sitzung abgesagt. Helfern in Nepal ist es gelungen, 9 Tage nach der schweren Sturzflut 2 Menschen lebend aus einem Tunnel zu retten. Bei der Katastrophe im Vormonat sind bis jetzt über 1200 Menschen ums Leben gekommen. Über 4200 werden noch vermisst. Tausende Menschen sind obdachlos geworden. Die Behörden schätzen den Schaden auf umgerechnet über 2,2 Milliarden Euro. In jedem Haushalt in Österreich gibt es vom Handy bis zum E-Bike rund 20 Geräte, die mit Akku funktionieren. Immer wieder passiert es, dass die aufladbaren Batterien auch zu brennen beginnen. In so einem Fall versprechen spezielle Lagerboxen oder Taschenschutz. Hier aber unbedingt auf die Qualität achten. Am besten pflegt man Akkus, wenn man sie vor extremen Temperaturen, besonders vor Hitze, schützt. Sowie, wenn sie länger herumliegen, am besten halb voll geladen lagern, sagen uns Fachleute. Norwegen wird ab heute seine Grenzen vorübergehend kontrollieren. Ziel ist es zu verhindern, dass Menschen oder Gruppen das Staatsbegräbnis von König Harald V. stören. Die Beisetzung soll es am kommenden Mittwoch geben. Für die Trauerfeier in Oslo haben mehrere Staatschefs und Mitglieder von Königshäusern zugesagt.
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0: Brille einpacken und raus mit euch. Heute erwartet euch nämlich ein sonniger Vormittag. Nur im Norden halten sich anfangs noch ein paar Wolken. Die Temperaturen steigen auf bis zu 32 Grad. Also noch einmal angenehmes Spätsommerwetter in der Steiermark. Aktuell hat es bei euch in Rottenmann 16 Grad, in Gleisdorf am Hauptplatz 17 Grad und in Bruck an der Mur 15 Grad. Morgen wird es dann ein bisschen unbeständiger und vor allem in der Obersteiermark nass. Also Knirps vorsichtshalber einpacken. Die Höchstwerte liegen morgen dann bei 23 bis 28 Grad.
1: Danke, Karin. 3 nach 8. Der Radio Grün-Weiß Verkehrs- und Blitzreport A9 Pyrenautobahn Richtung Spielfeld. Zwischen Kammern und Trabochter ist die erste Spur nach einem Unfall gesperrt. Und es staut im Grazer Frühverkehr in der Puntigammer Straße und in der Rudersdorfer Straße an der Kreuzung mit der Puchstraße wegen einer Baustelle. Da braucht ihr bis zu 15 Minuten länger. Gute und sichere Fahrt.
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1: Und ab Montag gibt's bei uns in Österreich eine neue Sprache, die man in der Schule wählen kann.
0: Gesprochen wird die aber nicht so, wie ihr denkt. Gleich mehr dazu.
1: Schönen Freitag.
0: Schönen guten Morgen.
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0: Englisch, Französisch, Italienisch. Das alles gibt's schon in der Schule und ab Montag auch Gebärdensprache.
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0: Mit diesem Schuljahr macht Österreich nämlich einen ganz, ganz wichtigen Schritt in Richtung mehr Inklusion. Weil, Julia, österreichische Gebärdensprache wird jetzt erstmals offiziell als Fremdsprache in der AHS-Oberstufe verankert.
2: Genau, und zwar als zweite lebende Fremdsprache. Grundsätzlich für hörende und gehörlose Schülerinnen und Schüler, mit oder ohne Vorkenntnisse. Mhm. Ab 2029 soll sogar eine Matura in österreichischer Gebärdensprache möglich sein.
0: Cool.
2: Ein ziemlich großer Schritt, wenn man bedenkt, bis 1980 ist Gebärdensprache in österreichischen Lehrplänen noch verboten gewesen. Erst 2005 ist sie als eigenständige Sprache in der Verfassung anerkannt worden.
0: Ja, und dabei geht es jetzt im Unterricht um deutlich mehr als einfach nur, dass man irgendwie einzelne Gebärden auswendig lernt.
2: Genau, die österreichische Gebärdensprache ist nämlich eine eigenständige Sprache mit eigener Grammatik. Gelernt wird viel mit Videos, Projekten und Exkursionen. Mhm. Und auch die Geschichte und Kultur der gehörlosen Community gehören zum Unterricht. Im Idealfall unterrichten gehörlose Pädagoginnen und Pädagogen selbst. So lernen Jugendliche nicht nur eine neue Sprache, sondern bekommen auch einen ganz anderen Zugang zur Kommunikation und zur Lebenswelt gehörloser Menschen.
0: Du bist das Angebot jetzt aber tatsächlich an vielen Schulen ankommt, wird es noch ein bisschen dauern, vor allem weil ausgebildete Lehrkräfte eben jetzt derzeit noch fehlen. Erste Schritte gibt es aber auch schon bei uns in der Steiermark.
2: So ist es. Am Wirtschaftskundlichen Bundesrealgymnasium Graz gibt es bereits seit dem vergangenen Schuljahr einen Kurs. Und laut Bildungsdirektion soll das Angebot heuer weiter ausgebaut werden. Österreichweit startet das neue Fach vorerst nur an einzelnen Schulen. Langfristig soll Gebärdensprache aber durchgehend im Schulsystem verankert werden und damit für Hörende und gehörlose Kinder und Jugendliche ganz selbstverständlich zur österreichischen Sprachenlandschaft gehören.
0: Also eine Sprache mehr im Klassenzimmer und gleichzeitig auch eine Barriere weniger zwischen uns Menschen.
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0: Und wir feiern uns jetzt schon einmal ein bisschen Richtung Wochenende in der grün-weißen Morgenwelle. Gigi D'Agostino, jetzt um 13 nach 8.
4: Sehr cool.
0: Da The Riddle.
4: Muss ich gleich lachen.
0: Ja. Auf geht's.

Hier ist Radio Grün-Weiß am Freitag, 17 Minuten nach 8, kurzer Verkehrs- und Blitzreport. Bitte aufpassen, A2 Südautobahn Richtung Klagenfurt. Kurz nach Graz-Ost ist die dritte Spur nach einem Unfall mit mehreren Autos blockiert. Gute und sichere Fahrt weiterhin.

0: Guten Morgen in 10 Minuten. 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
0: 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Spielbeginn im Münzer Bio-Industrie-Sportpark ist um 15.30 Uhr.
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0: Google und Apple Maps sind nicht mehr ganz oben in den App Stores, sondern MapQuest. Warum? Das hört ihr in der grün-weißen Morgenwelle gleich nach 8:30. 8:27 Uhr. Guten Morgen.
1: Ich

0: Die neue von der Mountain Crew Lederhosen pur in der grün-weißen Morgenwelle. Es ist genau 8.30 Uhr.
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0: Im Studio Karin Feiler.
2: Schönen guten Morgen. Die geplante Fusion der obersteirischen Molkerei mit der Berglandmilch sorgt derzeit bei vielen steirischen Milchbauern für Unsicherheit. Vor allem kleinere Betriebe machen sich Sorgen um ihre Zukunft. Die obersteirische Molkerei sieht dagegen Vorteile durch die Zusammenarbeit. Investitionen könnten eingespart und Kapazitäten der Berglandmilch genutzt werden. Auch die Abholung aller Milchsorten soll weiterhin garantiert sein. Am 15. September stimmen die rund 2700 Genossenschaftsmitglieder über die Zusammenlegung ab. 9 Monate nach der Eröffnung der Koalmbahn steigen die Fahrgastzahlen weiter. Nach zunächst rund 7.000 Passagieren pro Tag nutzen mittlerweile etwa 10.000 Menschen täglich die neue Verbindung zwischen Graz und Klagenfurt. SPÖ-Verkehrssprecher Wolfgang Meutze sieht darin eine deutliche Verbesserung für die Menschen in der Steiermark und Kärnten. Die 130 Kilometer lange Strecke mit dem 33 Kilometer langen Koalmbahntunnel wird derzeit von den ÖBB 29 Mal täglich befahren. Zusätzlich bietet die Westbahn 5 Verbindungen an. Größere verkehrspolitische Weichenstellungen dürften dann wieder mit der geplanten Eröffnung des Semmering-Basistunnels Ende 2029 folgen. Und die Kapfenberger SV empfängt heute Abend in der 2. Runde des ÖFB-Cups Ligakonkurrent Hertha Wels. Anpfiff ist um 18.30 Uhr. Die Falken gehen mit Selbstvertrauen ins Spiel. Am vergangenen Wochenende hat Kapfenberg Tabellenführer Blau-Weiß Linz mit 2:1 besiegt und damit den ersten Saisonsieg gefeiert. Trainer Michael Lindl erwartet gegen Wels ein Spiel auf Augenhöhe und fordert zumindest die gleiche Leistung wie zuletzt gegen Linz. Und von Leoben über Graz bis in die Südsteiermark bringt euch der heutige Freitag wieder viel Sonne. Nur in den nördlichen Landesteilen können heute früh noch Wolkenreste oder vereinzelt Nebel auftauchen. Danach wird es aber richtig warm bei bis zu 32 Grad. Morgen nehmen die Wolken schon am Vormittag zu und im Norden kommen Regenschauer dazu bei maximal 28 Grad.
0: 8.32 Uhr, der Radio Grün-Weiß Verkehrs- und Blitzreport. A2 Südautobahn Richtung Klagenfurt. Kurz nach dem Knoten Graz Ost ist die dritte Spur nach einem Unfall mit mehreren Autos blockiert. Es gibt da auch schon Stau. A9 Richtung Spielfeld. Zwischen Kammern und Traboch ist die erste Spur nach einem Unfall gesperrt. Und es staut im Grazer Frühverkehr, in der Puntigammer Straße und in der Rudersdorfer Straße. Wegen der Baustelle auf Höhe der Puchstraße, da dauert es bis zu einer Viertelstunde länger. Gute und sichere Fahrt.
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0: Google und Apple Maps haben ihn schon geändert. MapQuest weigert sich aber und das zahlt sich gerade sehr aus. Guten Morgen auf Radio Grün-Weiß.
1: Guten Morgen.
0: Karin Feiler, Marc Ehrenbruster. Ja, und zwar hat Donald Trump den Namen des Lake Ontario geändert.
1: Ja, der heißt jetzt nämlich in den USA offiziell Lake America. Google Maps zeigt den neuen Namen für US-Nutzer bereits an. In Kanada bleibt es bei Lake Ontario und außerhalb wird beides angezeigt. Apple Maps hat nachgezogen. MapQuest weigert sich aber öffentlich, den Namen zu ändern und landet damit plötzlich auf Platz 1 der Navigations-Apps im US-App-Store. Viele Nutzer laden die App also offenbar genau deshalb herunter, weil dort der Lake Ontario weiter als Lake Ontario bezeichnet wird.
0: Also nach dem Donald J. Trump Airport, dem Golf von Amerika, jetzt auch der Lake America. Das sind wirklich die ganz, ganz wichtigen Dinge,
1: anscheinend,
0: die sich der US-Präsident da widmet.

0: Die neue von Vanessa Mai Richtung Wochenende in der grün-weißen Morgenwelle. Schönen Freitag, 8.44 Uhr, jetzt in die Sportredaktion zu Marcel Fischer.
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2: Die Graz 99ers verkaufen sich bei ihrer Rückkehr in die Champions Hockey League teuer, bleiben aber ohne Punkte. Österreichs Eishockeymeister verliert in Liebenau gegen den Schweizer Titelträger Fribourg mit 2:4. Morgen Samstag geht's weiter mit dem Match gegen den französischen Meister Bordeaux. Die Franzosen verlieren gestern beim KAC nach Verlängerung mit 1:2. Champions Hockey League Stammgast Red Bull Salzburg muss zu Hause gegen die Kölner Haie ein 2:5 hinnehmen. Nichts wird es aus dem erhofften Österreicherinnen-Duell in der dritten Runde der Tennis US Open. Lili Tagger muss sich Vorjahresfinalistin Amanda Anisimova in 3 Sätzen geschlagen geben. Anastasia Potapova steht hingegen nach einem 3-Satz-Sieg gegen die Französin Léolia Jean-Jean zum 2. Mal in der dritten Runde. Dort trifft sie jetzt auf Anisimova. Andrija Radulovic wechselt innerhalb der Fußball-Bundesliga leihweise bis Saisonende von Rapid zum TSV Hartberg. Der 24-jährige Offensivmann aus Montenegro war im Frühjahr an Hapoel Haifa verliehen. Am Wochenende steht die 2. Cup-Runde an. Die Hartberger von Markus Schopp müssen am Sonntag bei Vorwärts Steyr antreten.
3: Wir freuen uns auf das Spiel, wissen, dass dort eine Mannschaft auf uns wartet, die alle überraschen möchte. Und wir sind diejenigen, die sie nicht überraschen lassen möchten. Wir sind, glaube ich, gut vorbereitet und wollen dort ein richtig gutes Spiel abliefern und einfach Resultate bestätigen.
2: Morgen Samstag muss Sturm nach Veitsberg und der GAK nach Kitzbühel. Und der internationale Ski- und Snowboardverband will ab 2032 fast jährlich Weltmeisterschaften ausrichten. Wie das FIS Council im Rahmen einer 2-tägigen Sitzung in Thun entschieden hat, sollen die Titelkämpfe in allen nicht-olympischen Jahren ausgetragen werden. Derzeit finden Weltmeisterschaften der alpinen und nordischen nur in ungeraden Jahren statt. Angedacht ist laut FIS-Angaben auch bereits 2028 zusätzliche Weltmeisterschaften auszutragen.
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0: Freitag, schön, dass ihr mit dabei seid hier auf Radio Grün-Weiß und vor den Nachrichten um 9. Singen wir gleich so mit, beziehungsweise schreien. Die Beatles spiele ich euch gleich im Mix mit Falco. 11:09, guten Morgen.
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Da hätte Freddie Mercury seinen 80. Geburtstag gefeiert. Und deswegen geht's auch um ihn und einen seiner Solo-Hits in der Pop-History nach 9 bei der Arbeit. 8:56 Uhr. Hey!

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1: Im Studio Hannes Harp. Italiens Ministerpräsidentin Giorgia Meloni hat einen Rekord gebrochen. Heute wird ihre Regierung länger im Amt sein als jede andere Regierung in der Geschichte der italienischen Republik. Genau gesagt seit 1413 Tagen. Ebenso mit ihr als erster Frau an der Spitze. Das will Meloni auch in der Hafenstadt Bari feiern. Die Organisatoren rechnen mit rund 10.000 Teilnehmern. Begleitet wird die Feier aber gleichzeitig von Protesten linker Bewegungen und Verbände. Damit Österreich beim Thema Integration besser wird, fordern die Neos aktuell eine Integrationslandkarte. Vorbild dafür ist Dänemark, sagt Neos-Clubchef Janik Schetti heute. Damit sollen problematische Stadtteile, Grätzl und Bezirke auf wissenschaftliche Art sichtbar werden. Vor allem jene Viertel, wo sich beispielsweise Parallelgesellschaften aufbauen. Bei Integrationshotspots müssten Bund, Länder und Gemeinden dann etwa mit verpflichtenden Sprachkursen nachschärfen. Beim Treffen der EU-Europaminister geht es seit gestern vor allem ums Geld. Thema ist das Budget für die Jahre 2028 bis 2034. Die irische Ratspräsidentschaft hofft auf eine schnelle Einigung. Heute sprechen die Minister auch mit ihren Amtskolleginnen und Kollegen der neuen Beitrittskandidaten, darunter Länder wie Albanien, Montenegro oder die Ukraine. Für alle, die ein Abo bei Netflix haben, da geht der Streaming-Riese in Österreich mit den Preisen nach oben. Das Basis-Abo kostet künftig gut 11 Euro, das Premium-Abo knapp 22 Euro im Monat. Erstmals seit 2 Jahren schraubt Netflix die Preise nach oben. In Deutschland wird übrigens auch das Abo mit Werbung teurer. Das soll in Österreich erst im kommenden Jahr starten.
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2: Falls ihr erst aufgestanden seid, heute könnt ihr den Tag mit Sonnenbrille und T-Shirt starten. Nach ein paar Wolken im Norden zeigt sich die Sonne steiermarkweit immer öfter. Es wird mit 26 bis 32 Grad auch sehr angenehm warm. Morgen solltet ihr den Regenschirm aber wieder einpacken. Von Norden her kommen Wolken und in der Obersteiermark gibt es bereits am Vormittag einzelne Regenschauer. Schauen wir uns noch schnell ein paar aktuelle Wetterwerte an. Bei euch in St. Radegund, da hat es 19 Grad, in Neumarkt 13 Grad und in Hartberg 18 Grad.
3: Danke Karin. 2 nach 9, der Radio Grün-Weiß Verkehrs- und Blitzreport. A2 Südautobahn Richtung Klagenfurt. Kurz nach Graz Ost ist weiterhin die dritte Spur nach einem Unfall blockiert. Es gibt da Stau. A9 Richtung Spielfeld zwischen Kammern und Traboch ist die erste Spur weiterhin nach einem Unfall gesperrt. Auf der Ausweichstrecke, auf der B113, da ist jetzt auch ein Unfall passiert. Dort unbedingt mehr Zeit einplanen. Und Stau gibt's in Graz in der Puntigammer Straße und in der Rudersdorfer Straße. Wegen der Baustelle auf Höhe der Puchstraße, da braucht ihr 10 bis 15 Minuten länger. Gute und sichere Fahrt.
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3: Und wir begleiten euch bei der Arbeit ins Wochenende. Wie gewohnt mit eurer Lieblingsmusik.
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3: Edmund spiele ich euch gleich.

0: Eine wilde Partynacht in München und ein Song mit zweitem Leben. Die Geschichte von Living on My Own von Freddie Mercury ist jetzt in der Pop-History Thema. Er wäre morgen übrigens am Samstag 80 Jahre alt geworden und da hört ihr morgen dazu auch ein Interview mit Rudi Dollezahl bei uns. Der hat nämlich auch das Video zu Living on My Own gedreht. Jetzt aber zu Mario Fress.
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2: Wir schreiben das Jahr 1985. Damals hat Freddie Mercury sein erstes Soloalbum Mr. Bad Guy veröffentlicht. Das Album sollte sich ganz bewusst von Queen abgrenzen, weil auch die übrigen Mitglieder nicht dabei gewesen seien, sagt Mercury in einem Interview aus dieser Zeit.
3: It doesn't sound like Queen because I haven't got the Queen members on it.
2: Auf dem Album seien auch Einflüsse wie Reggae drauf, etwas, was er mit Queen nie gemacht habe, so Mercury.
3: I've done things like there's a lot of reggae type things, you know, which we just haven't done it.
2: Auf diesem Album ist auch der Titel Living on My Own erschienen. Der Song klingt nach Disco, Freiheit und Nachtleben und erzählt gleichzeitig von einem Leben zwischen Unabhängigkeit und Einsamkeit. Der große Erfolg ist damals ausgeblieben. In Großbritannien ist die Single nur auf Platz 50 gekommen. Das legendäre Video ist in München entstanden, wo Freddie mehrere Jahre gelebt hat. Schauplatz war der Club Mrs. Henderson, rund um die spektakuläre Geburtstagsparty im September 1985. Damals ist Mercury 39 Jahre alt geworden. Regie haben die Österreicher Rudi Dollezahl und Hannes Rossacher geführt. Der eigentliche Knaller ist erst 1993 gekommen. 2 Jahre nach Freddies Tod erscheint der No More Brothers Remix mit deutlich mehr Dancefloor-Power. Plötzlich wird aus dem einst eher übersehenen Solosong ein internationaler Hit und in Großbritannien sogar Freddies erster und einziger Solo-Nummer-1-Hit. Ein Erfolg, den er leider nicht mehr erleben durfte.
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0: Uhr 30 ist es. Einen schönen Freitag. Jetzt gibt's den Radio Grün-Weiß Verkehrs- und Blitzreport mit guten Nachrichten. A2 Südautobahn Richtung Klagenfurt. Die Unfallstelle kurz nach Graz-Ost, die ist geräumt worden. Es gibt da noch ein bisschen Stau, es sind aber einige ausgewichen über Graz. Deswegen auch Stau am Liebenauer Gürtel und in der Puntigamer Straße Richtung Puntigam. Da braucht ihr sicher 20 bis 25 Minuten länger. Sollte euch was auffallen, 038 42 43 3x die 0. Gute und sichere Fahrt.
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0: pusht noch einmal so richtig bei der Arbeit. Schönen Vormittag.
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0: Heute ist Freitag, der 4. September und es wird direkt sportlich. Am 4. September 1838, da hat die Französin Henriette d'Angeville als erste Frau den Mont Blanc bezwungen. Sie war damals 44 Jahre alt. Ein paar Jahrzehnte später, 1882, hat Thomas Alva Edison für elektrisierende Neuigkeiten gesorgt. Er hat in New York das erste öffentliche Kraftwerk der Welt eröffnet. Und plötzlich ist Strom nicht nur in Laboren geflossen, sondern auch in die Wohnzimmer. Weiter geht's ins Jahr 1998. Damals ist nämlich Google von zwei Studenten gegründet worden, Larry Page und Sergey Brin. Der Rest ist Geschichte. Wir denken heute an Anton Bruckner, den großen österreichischen Komponisten der Romantik. Er wäre heute 202 Jahre alt geworden. 51 Jahre alt wird heute der englische Musikproduzent, DJ und Labelbetreiber Mark Ronson. Er hat ja unter anderem für Amy Winehouse, Lady Gaga und Bruno Mars produziert. Außerdem feiert der Stargeiger David Garrett heute seinen Geburtstag. Er wird 46 Jahre alt. Der deutsch-amerikanische Violinist ist bekannt für seine spektakulären Crossover-Versionen, mit denen er beispielsweise Klassik und Rock verbindet. Gratulieren können wir auch dem englischen Singer-Songwriter James Bay. 2014 hat er ja mit Hold Back the River einen Riesenhit gelandet. Und jetzt noch zu einer, die schon seit Jahrzehnten Hits am laufenden Band liefert. US-Sängerin Beyoncé oder Queen Bee, wie sie von ihren Fans genannt wird, wird heute 45 Jahre alt. Sie gehört nicht nur zu den erfolgreichsten Künstlerinnen und reichsten Musikern der Welt, sondern sie hält auch einen richtig beeindruckenden Grammy-Rekord.
2: And the Grammy goes to Lemonade, Beyoncé!
0: Den Preis hat sie nämlich unglaubliche 35 Mal gewonnen.
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0: 1976, vor genau 50 Jahren, da ist die Nummer weltweit zum Hit geworden und bis heute auch geblieben. Platz 1, unter anderem in Deutschland, in Großbritannien und in den USA. Dann habe ich mir die österreichischen Charts angeschaut. Nur Platz 4, eigentlich eine Frechheit. Vom Kultstatus her aber eine glasklare Nummer 1. Das sind ABBA mit Dancing.

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0: produktiver und wettbewerbsfähiger aufstellen. Auch 4 Werke in Deutschland stehen auf der Kippe. Die Stimmung bei den Mitarbeitern am Boden, wie auf Welt.de zu hören ist.
1: Ja, die Unsicherheit ist immer da, die bleibt auch da. Keine Ahnung, was hier abläuft.
2: Ich weiß auch nicht, wie es weitergehen soll, aber was soll man machen?
3: Also Hoffnung ist, glaube ich, nicht mehr da. Einige, also gut, Arbeitskollegen haben noch Hoffnung genug, ne? Aber momentan die Stimmung hier für den Arsch.
0: An der Börse kommt das Sparpaket gut an. Die VW-Aktie hat um gut 7% zugelegt. 9 Tage nach der Flutkatastrophe im Himalaya haben die Helfer in Nepal 2 Arbeiter lebend aus einem Tunnel eines Wasserkraftwerks retten können. Der Zustand der beiden Männer soll stabil sein. Die Sturzflut hatte etliche Wasserkraftanlagen verwüstet. Hunderte Arbeiter werden noch vermisst. Alte Haushaltsgeräte oder Fernseher, Elektroschrott hat in Europa einen Milliardenwert und der bleibt oft ungenutzt. Zu diesem Schluss kommt eine Studie der Boston Consulting Group. Die Rohstoffe wie etwa Kupfer, Aluminium oder Lithium in kaputten Küchenmaschinen oder Spielekonsolen sollen demnach mehr als 65 Milliarden Euro wert sein. Viele dieser Materialien stammen fast komplett aus Drittstaaten, allen voran China.
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5: Mit viel Sonnenschein und nur ab und zu dünnen Wolken geht's durch den heutigen Freitag. Es wird außerdem heiß am Nachmittag, 26 bis 33 Grad. 26 Grad messen wir zurzeit in Gleisdorf oder auch in Deutschlandsberg. Bei euch in Bruck hat's 24 Grad, in Mautern ebenfalls und 22 Grad messen wir bei euch in Donnersbach-Wald. Der Tag, der geht dann auch sonnig und warm zu Ende. Interessant dann das Wochenende, vor allem der morgige Samstag. Da werden am Vormittag die Wolken überall dichter und in der Obersteiermark treffen Regenschauer ein. Am Nachmittag kommt im Norden dann wieder teilweise die Sonne durch. Dafür regnet es oder gewittert es dann stellenweise im Süden. Am Sonntag dann wieder ein Badetag. Die Temperaturen am Wochenende 23 bis 27 Grad.
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5: Um gleich 11:03. Es staut in Graz in der Puntigammer Straße und in der Rudersdorfer Straße wegen der Baustelle auf Höhe der Puchstraße. Ihr braucht da bis zu 10 Minuten länger. Und geblitzt wird auch weiterhin auf der S35 vor dem Knotenbruck Richtung Bruck im 80er. Sollte euch was auffallen, 038 42 43 3x die 0. Gute Fahrt.
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5: Die 99ers haben gestern in der Eishockey Champions League verloren. Lili Taga ist bei den US Open ausgeschieden. Dafür ist Anastasia Potapova eine Runde weiter. Und beim Skifahren und Snowboarden, da soll es in Zukunft öfter Weltmeisterschaften geben. Das und mehr. Thema bei uns im Sport auf Radio Grün-Weiß. Gleich nach Elton John, Maite Kelly und Tom Jones. Schönen Freitag.

0: der Nummer hat Elton John übrigens einen Gastauftritt im Weihnachtsspecial von Bob der Baumeister gehabt. Crocodile Rock am Freitag hier auf Radio Grün-Weiß. Jetzt in die Sportredaktion zu Marcel Fischer.
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2: Die Graz 99ers verkaufen sich bei ihrer Rückkehr in die Champions Hockey League teuer, bleiben aber ohne Punkte. Österreichs Eishockeymeister verliert in Liebenau gegen den Schweizer Titelträger Fribourg mit 2:4. Morgen Samstag geht's weiter mit dem Match gegen den französischen Meister Bordeaux. Die Franzosen verlieren gestern beim KAC nach Verlängerung mit 1:2. Champions Hockey League Stammgast Red Bull Salzburg muss zu Hause gegen die Kölner Haie ein 2:5 hinnehmen. Nichts wird es aus dem erhofften Österreicherinnen-Duell in der dritten Runde der Tennis US Open. Lili Tagger muss sich Vorjahresfinalistin Amanda Anisimova in 3 Sätzen geschlagen geben. Anastasia Potapova steht hingegen nach einem 3-Satz-Sieg gegen die Französin Léolia Jean-Jean zum 2. Mal in der dritten Runde. Dort trifft sie jetzt auf Anisimova. Andrija Radulovic wechselt innerhalb der Fußball-Bundesliga leihweise bis Saisonende von Rapid zum TSV Hartberg. Der 24-jährige Offensivmann aus Montenegro war im Frühjahr an Hapoel Haifa verliehen. Am Wochenende steht die 2. Cup-Runde an. Die Hartberger von Markus Schopp müssen am Sonntag bei Vorwärts Steyr antreten.
3: Wir freuen uns auf das Spiel, wissen, dass dort eine Mannschaft auf uns wartet, die alle überraschen möchte. Und wir sind diejenigen, die sie nicht überraschen lassen möchten. Wir sind, glaube ich, gut vorbereitet und wollen dort ein richtig gutes Spiel abliefern und einfach Resultate bestätigen.
2: Morgen Samstag muss Sturm nach Veitsberg und der GRK nach Kitzbühel. Und der internationale Ski- und Snowboardverband will ab 2032 fast jährlich Weltmeisterschaften ausrichten. Wie das FIS Council im Rahmen einer 2-tägigen Sitzung in Thun entschieden hat, sollen die Titelkämpfe in allen nicht-olympischen Jahren ausgetragen werden. Derzeit finden Weltmeisterschaften der alpinen und nordischen nur in ungeraden Jahren statt. Angedacht ist laut FIS-Angaben auch bereits 2028 zusätzliche Weltmeisterschaften auszutragen.
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0: Vor den Nachrichten um 11:30 gibt's hier auf Radio Grün-Weiß gleich Udo Jürgens. Kann gleich das ganze Büro mitsingen bei Griechischer Wein. Gleich für euch.
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0: bisschen Text üben für heute am Abend vielleicht. Udo Jürgens, schönen Freitag. Schön, dass ihr mit dabei seid. Es ist 11.30 Uhr.
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0: Im Studio Karin Feiler und die geplante Fusion der obersteirischen Molkerei mit der Berglandmilch sorgt derzeit bei vielen steirischen Milchbauern für Unsicherheit.
2: Ja, vor allem kleinere Betriebe machen sich Sorgen um ihre Zukunft. Die obersteirische Molkerei sieht dagegen Vorteile durch die Zusammenarbeit. Investitionen könnten eingespart und Kapazitäten der Berglandmilch genutzt werden. Auch die Abholung aller Milchsorten soll weiterhin garantiert sein. Am 15. September stimmen die rund 2700 Genossenschaftsmitglieder über die Zusammenlegung ab. Die Region Schladming-Dachstein ist lange vor allem für ihren Wintertourismus bekannt gewesen. Inzwischen ist der Sommertourismus aber genauso wichtig. Auch heuer blickt die Region auf eine erfolgreiche Sommersaison zurück. Laut Matthias Schattleitner, dem Geschäftsführer der Tourismusregion, liegt das nicht nur an der attraktiven Landschaft, sondern auch an der Nähe zu wichtigen Ballungsräumen.
3: Man könnte sagen Linz, Wien und Graz. Man könnte aber auch sagen München, Prag und Bratislava. Also ich glaube, man merkt, der Sommergast wird internationaler und man merkt auch, dass das Thema Coolcation immer mehr wird. Wenn in einer Stadt 40 Grad sind, alles verbetoniert, dann freut man sich, wenn man vielleicht mal irgendwo im Grünen ein Apartment hat, einen Garten hat, grillen kann und bei einer Nacht schlafen kann bei offenem Fenster, wo es draußen nicht 28 Grad hat, sondern 18 Grad hat.
2: Und genau das bietet die Region. Und das Brucker Freibad zieht eine positive Bilanz der heurigen Saison. Bis Ende August sind rund 45.000 Besucher gezählt worden. Allein am stärksten Wochenende Ende Juni waren es rund 4.000 Badegäste. Die Saison läuft noch bis 20. September. Einen Tag später gibt es dann eine Premiere. Beim ersten Hundeschwimmen dürfen von 13 bis 17 Uhr die Vierbeiner ins große Becken. Der Eintritt für Hunde und ihre Besitzer ist frei. Und frei ist jetzt auch das Wetter hier auf Radio Grün-Weiß mit Marc Ehrengroß.
0: Mit viel Sonnenschein und nur ab und zu dünnen Wolken geht's da durch den Tag. Es wird heute sehr, sehr heiß, wieder 26 bis 33 Grad. Der Tag geht dann auch sonnig und warm zu Ende. Morgen am Samstag regnet es dann am Vormittag in der Obersteiermark, am Nachmittag Regen oder Gewitter im Süden. Am Sonntag gibt's dann so wieder viel Sonne. Die Temperaturen am Wochenende 23 bis 27 Grad, Sonntag dann eher wieder der Badetag. 11.32 Uhr, der Radio Grün-Weiß Verkehrs- und Blitzreport. Es staut in Graz in der Puntigammer Straße und jetzt in der Puchstraße wegen der Baustelle auf Höhe Puchstraße. Da braucht ihr bis zu 10 Minuten länger. Und geblitzt wird in Graz und zwar am Lazarettgürtel nach dem Citypark Fahrtrichtung Hauptbahnhof. Danke Sandra fürs Melden. Sollte euch was auffallen, 038 42 43 3x0. Gute Fahrt.
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0: Parolen beschweren.
1: Hoch die Hände, Wochenende!
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1: Otto Wann gibt's noch vor 12 bei der Arbeit für euch. Jetzt zu André Brunner Frohmann.
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4: Oh ja, beamen Sie mich hoch. Los geht's.
5: Oh, endlich ist es soweit. Die neue Staffel der gefeierten dystopischen Serie Black Mirror wird gerade gedreht. Seit 2011 begeistert und schockiert uns ja Black Mirror mit düsteren Zukunftsvisionen und anderen Was-wäre-wenn-Spielchen und zählt damit zu einer der beliebtesten und erfolgreichsten Netflix-Produktionen.
6: Das Interface hat Datenranken erstellt wie Wurzeln. Sie haben sich tiefer verankert, als sie sollten.
5: Zum Start von Staffel 8 wird es allerdings noch dauern. Frühestens Anfang 2027 werden die neuen Folgen erscheinen. Ein genaues Datum gibt es noch nicht, aber ich gebe Bescheid.
7: Eigentlich war es ja so, dass wir uns überlegen wollten, wie schaffen wir es weiterhin, uns die Welt anzuschauen, aber ohne, dass man bereits auf dem Hinweg aus dem Flugzeug geworfen wird oder sofort, wenn man fremden Boden betritt, einer da steht mit einer Piercingnadel und sagt, es geht jetzt los.
5: Duell um die Welt war gestern, jetzt ist Urlaub angesagt. Joko und Klaas bekommen ein neues Format und gehen gemeinsam auf Reisen. Die beiden erzählen uns jetzt von ihren Plänen.
8: Die Kaulitz-Brüder würdest du ja auch nicht fragen, was passiert denn in eurer Show? Einfach, wir machen Urlaub.
7: Einfach mal treiben lassen.
8: Keine Stunts, nichts Gefährliches. Einfach mal lieben Gott guten Mann sein lassen und einfach mal gucken, was der Tag so bringt.
5: Anders als bei früheren Reisen gibt es also keine Challenges. Stattdessen stehen ein gemeinsamer Roadtrip und die langjährige Freundschaft der beiden im Vordergrund. Joko und Klaas machen Urlaub, gibt's ab sofort bei Joyn und ProSieben zu sehen.
9: Ich habe meine Tochter nicht mehr gesehen und jetzt taucht ihre Tochter plötzlich wie aus dem Nichts hier vor meinem Haus auf.
10: Kann sein, dass sich meine Eltern in Schwierigkeiten gebracht haben.
5: Nicolas Cage hat im Laufe seiner Karriere schon so manchen ungewöhnlichen Actionhelden gespielt. Das ist auch der Fall bei The Retirement Plan, der gerade bei Amazon Prime Video die Charts stürmt. Nicolas Cage spielt hier einen Vater, der seinen Ruhestand auf den Cayman Islands verbringt. Doch als es eine Gang auf seine Tochter abgesehen hat, muss er selbst eingreifen.
11: Garantiert sind bereits noch mehr Männer hinter mir her. Und die geben nicht auf, bis wir alle tot sind.
5: The Retirement Plan bei Amazon Prime Video ist sicher kein Meisterwerk. Der Actionfilm macht aber richtig Spaß und gliedert sich in die lange Liste von abgefahrenen Nicolas Cage-Rollen ein.
12: Das wird Sie vielleicht schockieren, aber ich bewundere Ihr Land unheimlich. Ihre Demokratie, Ihre Kultur und Ihre Filme und die Essen. Ich war noch nie bei McDonald's, aber ich glaube, ich würde es lieben. Oh, wirklich?
5: Und bei Apple TV Plus startet eine richtig lustige Actionkomödie. Ryan Reynolds übernimmt die Hauptrolle in Mayday und spielt einen US-Navy-Piloten, der während des Kalten Kriegs in der Sowjetunion notlandet. Dort muss er sich mit einem schrulligen Ex-KGB-Agenten anfreunden, um aus dem Land zu flüchten.
12: Na gut, Sie sind noch nicht tot.
13: Wer ist Vinci? Warum bin ich gefesselt?
12: Damit Sie während der Operation ruhig sind.
13: Operation? Was soll das heißen?
12: Ich musste eine Arterie flicken. Sie haben viel geschrien, aber das war mein Fehler. Ich konnte Ihnen keine richtige Narkose geben.
5: Bereits 2024 ist der Film abgedreht worden. Jetzt startet Mayday endlich bei Apple TV Plus und ist endlich mal wieder eine richtig lustige und gut gemachte Komödie. Viel Spaß beim Fernsehen, Streamen und Kaufen. André Brunner-Frohmann, Unterhaltungsredaktion.
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0: Die EpiPens sind wieder da. Das ist Thema in 10 Minuten in den Nachrichten um 12 bei uns auf Radio Grün-Weiß bei Martina Steidl. Gleich noch Adriana und Dominik Ofner im Duett und Ottawan auch dazu.
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1: Im Studio Martina Steidl. Die heimische Sicherheits- und Verteidigungswirtschaft ausbauen, dafür hat sich die absolute Mehrheit der Österreicherinnen und Österreicher nun in einer Umfrage der Wirtschaftskammer ausgesprochen. 4 von 10 sind auch dafür, mehr Geld für die Verteidigung auszugeben. Details von Hannes Haab.
2: 3/4 der Befragten wollen, dass Investitionen in Sicherheit und Verteidigung der heimischen Industrie zugutekommen sollen, auch um die Technologiebasis im Land zu stärken. Wenn Österreich in mehr Sicherheit investiert, soll
1: für die Verteidigung auszugeben. Details von Hannes Haab.
2: 3/4 der Befragten wollen, dass Investitionen in Sicherheit und Verteidigung der heimischen Industrie zugutekommen sollen, auch um die Technologiebasis im Land zu stärken. Wenn Österreich in mehr Sicherheit investiert, soll davon auch Österreich profitieren, fasst die Wirtschaftskammer das Ergebnis.

0: in die Apotheken verteilt. Durch die außergewöhnlich starke Wespensaison war die Nachfrage nach den Adrenalin-Pens besonders groß. Mit dem Sparpaket bei Volkswagen sollen nicht nur weitere 50.000 Jobs in den kommenden Jahren wegfallen, auch bei der Modellpalette will der Konzern den Rotstift ansetzen. Die Zahl der Modelle soll bis 2035 um die Hälfte sinken, darunter jene, die nur selten verkauft werden, wie der Touran, der vom Markt genommen wurde. Dazu kommen Verbrenner, die in der EU ab 2035 kaum noch verkauft werden dürfen. Die Formel-1-Fahrer kommen in der nächsten Saison wohl schneller an. 2027 sollen alle Rennen jeweils um einige Runden verkürzt werden. Grund dafür ist die neue Motorenformel und der dann höhere Benzinverbrauch der Autos. Weil die Rennställe gegen größere Tanks gestimmt haben, bleibt nur, die Renndistanzen zu kürzen.
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2: Viel Sonne und nur ab und zu dünne Wolken am Himmel, so geht's durch den Tag. Es wird auch wieder heiß am Nachmittag, 26 bis 33 Grad sind heute bei uns in der Steiermark möglich. 28 Grad messen wir jetzt auch schon, zum Beispiel bei euch in Gamlitz oder Feldbach. 27 Grad hat's in Hartberg und Fronleiten, 24 Grad im Wald am Schoberpass und 24 Grad ebenfalls auch in Murau. Der Tag geht dann auch sonnig und warm zu Ende. Morgen am Samstag, da regnet's dann am Vormittag in der Obersteiermark. Am Nachmittag dann Regen oder auch Gewitter im Süden. Am Sonntag wieder viel Sonne. Die Temperaturen am Wochenende 23 bis 27 Grad.
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2: Um 12:03 Unfall in Graz in der St. Peter Hauptstraße statt auswärts und zwar auf Höhe der Waldorfschule. Da gibt es schon ein bisschen Stau. Stau auch in der Puntigammer Straße, in der Rudersdorfstraße, in der Herrgott-Wies-Gasse und auch in der Puchstraße. Alles wegen der Baustelle auf Höhe der Puchstraße. Da braucht ihr überall rund 10 Minuten länger. Und geblitzt wird, und zwar am Autobahnzubringer Lietzen Richtung Lietzen im 100er und weiterhin in Graz am Lazarettgürtel nach dem Citypark Richtung Hauptbahnhof. Danke Julia fürs Melden. Sollte euch was auffallen, 038 42 43 3x die 0. Gute Fahrt.
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2: Am Montag ist wieder Kunstkinomontag im Cineplex Leoben. Zu sehen sein wird der Film So klingt das Leben. Worum es geht, das hört ihr gleich. Was zu gewinnen gibt's auch. Davor aber noch mehr Musik, mehr Abwechslung für euch. Reinhard Fendrich gleich. Und das sind die Bangles. Walk like an Egyptian. Schönen Freitag. Mahlzeit.

0: bei der Arbeit. Ihr hört Radio Grün-Weiß. Und jetzt geht's bei uns ins Kino. Und zwar ins Cineplex Leoben. Da gibt's nämlich am kommenden Montag wieder den Kunstkino-Montag. Jeden ersten und dritten Montag im Monat ist es ja immer soweit. Und dieses Mal wird ein spanischer Film gezeigt. Die Tragikkomödie. So ist das Leben. Ich darf natürlich dann auch gleich wieder einmal zwei Tickets verlosen. Zuerst aber einmal ein paar Infos, worum es im Film überhaupt geht. Und zwar von Carina Mörth-Pilko von Cineplex.
1: Wir sehen hier ganz warmherziges Kino aus Spanien und es geht um ein Dorf in der nordwestspanischen Region Galicien und dort ist etwas sehr Tragisches passiert. Das Fischerschiff Gran Sol ist untergegangen und es ist jetzt 2 Jahre her. Es gab da tragische Verluste.
0: Also eine wirklich sehr, sehr tragische Ausgangssituation. Und obwohl das spanische Dorf natürlich nach wie vor trauert, beschließen sie als Gemeinschaft wieder an einer sogenannten Rondala teilzunehmen.
1: Das sind traditionelle Musik- und Tanzwettbewerbe sozusagen. Also diese Rondallas ziehen durch die Straßen, früher war das so, und sie singen volkstümliche Lieder. Und heute gibt es da eben noch Wettbewerbe. Und dieses Dorf entschließt sich, da wieder an so einem Wettbewerb teilzunehmen.
0: Ja, und durch die gemeinsamen Proben findet die Dorfgemeinschaft dann wieder zusammen und sie schaffen es auch, die Trauer ein Stück weit hinter sich zu lassen. Wirklich warmherziger Film, also sehr, sehr sehenswert. Und wenn ihr den Film So klingt das Leben jetzt am kommenden Montag um 19 Uhr im Cineplex Leoben sehen möchtet, dann einfach anrufen 038 42 43 3x die 0, Durchwahl 43 und vielleicht gehören gleich euch einmal zwei Tickets.

0: spätestens heute am Abend werden wir ihn antreffen, den Florian. Schönen Freitag hier auf Radio Grün-Weiß. DJ Ötzi und Coldplay gibt's gleich vor den Nachrichten um 12:30 bei uns.
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0: Podcast Pizzeria und Jaus oder auch Madonna. Alle mit dabei noch vor eins hier bei der Arbeit am Freitag. Jetzt zu den Nachrichten. Es ist 12.30 Uhr.
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0: Im Studio Karin Feiler.
2: Mahlzeit Steiermark. 30 Jahre Eichfeldbus. Seit drei Jahrzehnten verbindet der Regionalbus die Gemeinden Knittelfeld, Zeltweg, Judenburg, Spielberg und Vonsdorf. Dieses Jubiläum wird am Freitag, den 18. September, mit einem großen Fest am Hauptplatz von Judenburg gefeiert. Zahlreiche Ehrengäste, Musikgruppen aus der Region und Radio Grün-Weiß werden vor Ort sein. Markus Hauser, der Planer des Eichfeldbus, ist hörbar stolz auf dieses Pionierprojekt.
3: Das System ist fast 30 Jahre jetzt schon fast unverändert. Das heißt, die Fahrpläne sind sehr verlässlich. Es gibt einen zuverlässigen Takt, der wirklich super funktioniert. Es wird sehr auf die Qualität geschaut. Es gibt die Niederflurbusse klimatisiert. Wir machen Lenkerschulungen. Wir achten besonders auf die Pünktlichkeit. Auch die Infrastruktur ist uns wichtig, dass die Haltestellen barrierefrei ausgebaut werden und so weiter.
2: Rund 6000 Fahrgäste nutzen die Busse täglich. 65 Lenkerinnen und Lenker legen pro Jahr rund 1,2 Millionen Kilometer zurück. Steirische Technik ist jetzt ganz nah am Merkur angekommen. Nach 8 Jahren Flug durchs All erreicht die europäisch-japanische Raumsonde Bepi Colombo ihr Ziel. Marlene Baumgartner mit näheren Informationen.
4: Mit an Bord ist ein wichtiges Messgerät aus Graz. Das Magnetometer ist am Institut für Weltraumforschung entwickelt worden und soll Größe und Richtung des Magnetfelds des Merkurs untersuchen. Damit wollen die Forscher unter anderem herausfinden, wie dieses Magnetfeld entstanden ist. Die Technik muss dabei Extrembedingungen standhalten. In der Nähe des Merkurs sind nämlich Temperaturen von bis zu 450 Grad möglich.
2: Auf den Einsatz des Grazer Messgeräts hat das Forschungsteam fast 15 Jahre gewartet. Von der Mission werden jetzt auch völlig neue Bilder und Erkenntnisse über den Merkur erwartet. Und das Brucker Freibad zieht eine positive Bilanz der heurigen Saison. Bis Ende August sind rund 45.000 Besucher gezählt worden. Allein am stärksten Wochenende Ende Juni waren es rund 4.000 Badegäste. Die Saison läuft noch bis 20. September. Einen Tag später gibt es dann eine Premiere. Beim ersten Hundeschwimmtag dürfen von 13 bis 17 Uhr die Vierbeiner ins große Becken. Der Eintritt für Hunde und ihre Besitzer ist frei. Und damit schauen wir schon zu Marc Ehrengroß und den Wetteraussichten. Marc, wie schaut's aus? Badewetter in der Steiermark, ja oder nein?
0: Heute auf jeden Fall. Bis zu 33 Grad sind nämlich möglich. Heute scheint den ganzen Tag die Sonne. Nur ab und zu sind da ein paar dünne Wolken mit dabei. Der Tag geht dann auch sehr sonnig und warm zu Ende. Morgen am Samstag dann eher drinnen bleiben, zumindest je nachdem, wo ihr seid. Am Vormittag, da regnet es in der Obersteiermark. Am Nachmittag Regen oder Gewitter im Süden. Sonntag dann der nächste Badetag bei bis zu 27 Grad wieder. 12.32 Uhr, der Radio Grün-Weiß Verkehrs- und Blitzreport. B320 Enztalstraße in Liezen ist ein Unfall passiert. Es staut in beide Richtungen, ihr braucht da rund eine Viertelstunde länger. Und 10 Minuten aufwärts länger braucht es in Graz. Da staut es nämlich in der Puntigammer Straße, in der Rudersdorfer Straße, in der Herrgott-Wies-Gasse und auch in der Puchstraße. Alles wegen der Baustelle auf Höhe Puchstraße. Sollte euch was auffallen, 038 42 43 dreimal die 0. Gute und sichere Fahrt.
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0: Freitag. Mahlzeit. Schön, dass ihr mit dabei seid hier bei der Arbeit auf Radio Grün-Weiß. Heute haben wir ja schon den 4. September und mit dem neuen Monat gibt's natürlich auch wieder eine neue Ausgabe der Steirerin. Steirerin ist ein Magazin von Frauen für Frauen und auch dieses Mal gibt's wieder ganz, ganz viele interessante Artikel zu den Themen Lifestyle, Beauty, Reisen, Kulinarik, Mode und natürlich ganz, ganz vieles mehr. Und Karin Feiler hat schon einmal im Heftel ein bisschen geblättert und sich einen Überblick verschafft. Und Karin, im Jänner ist ja Jahresanfang, aber so ein richtiger Neubeginn, der findet jetzt auch im September statt.
1: Kann man so sagen, am 1. Jänner schwanken wir meist irgendwo zwischen Neujahrsvorsätzen, zu wenig Schlaf und der Frage, welcher Wochentag eigentlich ist.
0: Ja.
1: Niemand braucht an diesem Tag ernsthaft einen Neubeginn. Der eigentliche Neustart kommt dann erst im September. Der Urlaub ist vorbei, die Schule startet, wir sortieren unseren Kasten und finden, dass unser Wohnzimmer irgendwie eine Veränderung braucht. Mhm. Kinder bekommen neue Hefte, Erwachsene neue Vorsätze und alle gemeinsam dieses Gefühl, jetzt geht es wieder los. Der September ist der heimliche Jänner, wie ich finde.
0: Ja, und genau mit diesem Thema beschäftigt sich jetzt auch die Steirerin. Neubeginn.
1: Genau in der neuen September-Ausgabe gibt es Mode, die Lust auf die neue Saison macht, Ideen fürs Zuhause, die vielleicht eine kleine Veränderung anstoßen, mhm. Rezepte für jene Abende, an denen wieder länger gekocht, gegessen und am Tisch sitzen geblieben wird.
0: Okay.
1: Und natürlich gibt es auch wieder Geschichten von Menschen, von großen Aufbrüchen, überraschenden Wendungen mhm. und von jenen kleinen Neuanfängen, die manchmal viel mehr verändern, als man zunächst denkt.
0: Du, und großes Thema ist dieses Mal auch Home Sweet Home.
1: So ist es. Alles rund ums Eigenheim, also von der Finanzierung bis zur Einrichtung. Da gibt es so einige Tipps drinnen und man kann sich auch jetzt schon Tickets fürs große Hack Your Health Event am 7. Oktober in Graz sichern.
0: Dann sage ich danke Karin. Die neue Ausgabe der Steirerin, die ist übrigens ab sofort überall im Handel erhältlich. Euch allen viel Spaß beim Lesen und jetzt beim Musikhören.
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für diese Woche. Marc Ehrengroß da, wünsche euch ein schönes Wochenende und viel Spaß ab 15 Uhr. Heute Fritz Linder für euch im Treffpunkt Steiermark. Und vor den Nachrichten um 1 gleich Share. Ich euch zusammen und zwar mit Josh.

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3: Im Studio Martina Steidl. Am Montag beginnt in Wien, Niederösterreich und im Burgenland wieder die Schule, eine Woche später dann auch in den restlichen Bundesländern. Verkehrsexperten erinnern heute daran, in diesen letzten Tagen vor dem Schulstart noch einmal den Schulweg mit den Kindern zu üben. Und das nicht nur mit den Erstklässlern, sondern durchaus auch mit den älteren Kindern, sagt Elisabeth Fanninger vom Verein Große Schützen Kleine.
4: Die Routine ist natürlich trügerisch. Also man glaubt ja, die älteren Kinder, die kannst du natürlich nicht mehr so sehr begleiten als Eltern, sondern man muss schauen, dass man vorher einfach sehr viel Vorarbeit leistet und trotzdem immer wieder auch den Weg mit den Kindern ein bisschen durchgeht, Verkehrssituationen im Alltag mit ihnen bespricht und eben mit sehr gutem Beispiel auch vorangeht als Elternteil. Das ist da ganz ein wichtiger Punkt.
3: Für viele Volksschulen gibt es in Österreich auch Schulwegpläne, die empfohlene Routen anzeigen. Zu finden unter www.schulweg.
4: Im Alltag mit ihnen bespricht und eben mit sehr gutem Beispiel auch vorangeht als Elternteil. Das ist da ganz ein wichtiger Punkt.
3: Für viele Volksschulen gibt es in Österreich auch Schulwegpläne, die empfohlene Routen anzeigen. Zu finden unter www.schulwegplan.at. Ein 59

0: unterwegs, aufpassen, wenn ihr dort unterwegs seid. Und auf der B317, der Friesacher Straße, hat es Richtung Judenburg einen Unfall bei Wöll gegeben. Da ist der Fahrstreifen gesperrt und bitte auch hier unbedingt aufpassen und die Umleitung verwenden. 038 42 43 dreimal die 0 für eure Meldungen. Dankeschön, gute Fahrt.
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0: Oh, schon wieder geht's in Richtung Wochenende und ihr wisst ja mittlerweile, Freitag ist Fritztag. Morgen wäre der große Freddie Mercury 80 Jahre alt geworden. Deshalb gibt's bei mir heute am Beginn jeder Stunde im Treffpunkt Steiermark einen Song von Queen und Freddie Mercury. Und wer mehr über Freddie übrigens erfahren möchte, auf RTL Plus ist Rudi Dollesal. Doku Der echte Freddie Mercury, die Münchner Jahre, abrufbar. München war die Freiheit und die Wahlheimat für den Freddie und Schauplatz einiger seiner kreativen Jahre. The Show Must Go On heißt es jetzt nicht nur für den Treffpunkt Steiermark, sondern auch für die Musik von Queen. Schön, dass ihr da seid. Servus Steiermark.

0: Das ist auch schon ein Klassiker, die Bachmann-Turner-Overdrive mit You Ain't Seen Nothing Yet im Treffpunkt Steiermark auf Radio Grünweiß. Was hat sich eigentlich, nachdem heute der 4. September ist, vor 50, 100 oder vielleicht sogar 200 Jahren abgespielt? Genau das finden wir jetzt wieder raus beim Radio Grünweiß Kalenderblatt. Wir drehen nämlich das Rad der Zeit ein ordentliches Stück zurück und stöbern ein bisschen durch große Ereignisse, kleine Sensationen und vor allem durch Geschichten, bei denen man sich heute nur noch wundern kann. Also rein in die Zeitmaschine, gut festhalten, schauen wir mal, was an diesem Tag so früher alles los war.
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2: Heute ist Freitag, der 4. September und es wird direkt sportlich. Am 4. September 1838, da hat die Französin Henriette d'Angeville als erste Frau den Mont Blanc bezwungen. Sie war damals 44 Jahre alt. Ein paar Jahrzehnte später, 1882, hat Thomas Alva Edison für elektrisierende Neuigkeiten gesorgt. Er hat in New York das erste öffentliche Kraftwerk der Welt eröffnet und plötzlich ist Strom nicht nur in Laboren geflossen, sondern auch in die Wohnzimmer. Weiter geht's ins Jahr 1998. Damals ist nämlich Google von zwei Studenten gegründet worden, Larry Page und Sergey Brin. Der Rest ist Geschichte. Wir denken heute an Anton Bruckner, den großen österreichischen Komponisten der Romantik. Er wäre heute 202 Jahre alt geworden. 51 Jahre alt wird heute der englische Musikproduzent, DJ und Labelbetreiber Mark Ronson. Er hat ja unter anderem für Amy Winehouse, Lady Gaga und Bruno Mars produziert. Außerdem feiert der Stargeiger David Garrett heute seinen Geburtstag. Er wird 46 Jahre alt. Der deutsch-amerikanische Violinist ist bekannt für seine spektakulären Crossover-Versionen, mit denen er beispielsweise Klassik und Rock verbindet. Gratulieren können wir auch dem englischen Singer-Songwriter James Bay. 2014 hat er ja mit Hold Back the River einen Riesenhit gelandet. Und jetzt noch zu einer, die schon seit Jahrzehnten Hits am laufenden Band liefert. US-Sängerin Beyoncé oder Queen Bee, wie sie von ihren Fans genannt wird, wird heute 45 Jahre alt. Sie gehört nicht nur zu den erfolgreichsten Künstlerinnen und reichsten Musikern der Welt, sondern sie hält auch einen richtig beeindruckenden Grammy-Rekord.
3: And the Grammy goes to Lemonade, Beyoncé!
2: Den Preis hat sie nämlich unglaubliche 35 Mal gewonnen.
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0: Und der Tageshit, der kommt heute aus dem Jahr 1982. Stevie Miller und seine Band mit Abracadabra. Übrigens Platz 1 in den USA, Österreich und der Schweiz. Feiner Song, würde ich einmal sagen.

0: Das Getränk und Carabinieri auf Radio Grün-Weiß.
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0: Ah, und der kommt von... Richtig erraten, Vanessa Mai und von London nach New York. Gleich bei mir im Treffpunkt Steiermark.
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Vanessa Mai auf Radio Grün-Weiß. Gleich gibt es regionale Informationen. Auf der Freiländeralm an der Grenze zwischen Steiermark und Kärnten entsteht derzeit ein neuer Windpark mit besonders großen Anlagen. Mehr darüber gleich. Ja.

0: Klassiker aus den 1960ern, CCR und Looking Out My Backdoor. 15.31 Uhr.
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0: Und Joneum Research entwickelt ein neues Früherkennungssystem für Krankheiten in den steirischen Weingärten, Mario Freis.
2: Ja genau, dafür werden die Rebstöcke mit Drohnen fotografiert und die Aufnahmen anschließend von der KI ausgewertet. Die künstliche Intelligenz soll kranke Blätter erkennen und genau zeigen, wo sich betroffene Rebstöcke befinden. So könnten etwa Krankheiten wie die goldgelbe Vergilbung früher entdeckt und befallene Pflanzen schneller entfernt werden. Das soll den Winzern helfen, größere Ernteausfälle zu verhindern. 30 Jahre Eichfeldbus. Seit drei Jahrzehnten verbindet der Regionalbus die Gemeinden Knittelfeld, Zeltweg, Judenburg, Spielberg und Vonsdorf. Dieses Jubiläum wird am Freitag, den 18. September, mit einem großen Fest am Hauptplatz von Judenburg gefeiert. Zahlreiche Ehrengäste, Musikgruppen aus der Region und Radio Grün-Weiß werden live vor Ort sein. Markus Hauser, der Planer des Eichfeldbus, ist hörbar stolz auf dieses Pionierprojekt.
3: Das System ist fast 30 Jahre jetzt schon fast unverändert. Das heißt, die Fahrpläne sind sehr verlässlich. Es gibt einen zuverlässigen Takt, der wirklich super funktioniert. Es wird sehr auf die Qualität geschaut. Es gibt die Niederflurbusse klimatisiert. Wir machen Lenkerschulungen. Wir achten besonders auf die Pünktlichkeit. Auch die Infrastruktur ist uns wichtig, dass die Haltestellen barrierefrei ausgebaut werden und so weiter.
2: Rund 6.000 Fahrgäste nutzen die Busse täglich. 65 Lenkerinnen und Lenker legen pro Jahr rund 1,2 Millionen Kilometer zurück. Und auf der Freiländeralm an der Grenze zwischen Steiermark und Kärnten entsteht derzeit ein neuer Windpark mit besonders großen Anlagen. Insgesamt werden 15 Windräder mit jeweils 232 Metern Höhe errichtet. Laut Energie Steiermark die größten Windkraftanlagen, die derzeit in Europa an Land eingesetzt werden. 8 Anlagen stehen bereits und laufen im Probebetrieb. Die restlichen 7 sollen heuer noch fertig werden. Insgesamt werden rund 162 Millionen Euro in dieses Projekt investiert. Und damit Fritz zu dir und den Wetteraussichten. Wie geht's weiter?
0: Ja, die Sonne gibt auf jeden Fall Vollgas heute Nachmittag. Das merkt man schon bei den Temperaturen. 26 bis 31 Grad. Dazu weht auch ein bisschen Wind, allerdings auf Sparflamme. Zurzeit in Bad Radkersburg 32 Grad, gleich wie in Wildon. 30 Grad gibt es in Kirchberg an der Raab, in Tragöss, St. Katharein oder in Nickersdorf. Am Abend bleibt es dann meist sonnig und warm. Die klare Nacht, die bringt dann Werte zwischen 14 und 20 Grad. Und morgen am Samstag, da hat das Wetter ein bisschen Stimmungsschwankungen. Sonne, Wolken, Schauer, Gewitter, alles ist morgen dabei bei 20 bis 27 Grad. Der Radio Grün-Weiß Verkehrs- und Blitzreport um 15.33 Uhr. A9-Bürnautobahn in Richtung Linz, Blockabfertigung vor dem Blabutstundl und dem Gratkorntunnel Nord. Grund ist Verkehrsüberlastung. B66 Gleichberger Straße Richtung Unterburgler. Stau wegen einer Baustelle zwischen Feldbach und Bad Gleichenberg. Zeitverlust 20 Minuten. Auf der B317 der Friesacher Straße Richtung Judenburg. Sperre in Wöll. Grund ist ein Unfall. Ausweichen geht über Pöls und in Graz gibt Stau wegen Verkehrsüberlastung nach wie vor in der Buntigammer Straße. 20 Minuten dauert es da länger. 038 42 43 dreimal die 0 für eure Meldungen. Ich danke euch im Voraus und wünsche gute Fahrt.
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0: Der Dreisägli und irgendwann, nicht irgendwann, sondern in 4 Minuten wird sportlich bei mir.
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0: Schweinemusik der 1980er im Treffpunkt Steiermark auf Radio Grün-Weiß. Hazel Dean war das an diesem heutigen Freitag. Neue Informationen gibt es zum Mord an einer 24-Jährigen in einem Mehrparteienhaus in Graz. Martina Steidl hat diese Informationen in den Nachrichten um 16 Uhr.
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2: Die Graz 99ers verkaufen sich bei ihrer Rückkehr in die Champions Hockey League teuer, bleiben aber ohne Punkte. Österreichs Eishockeymeister verliert in Liebenau gegen den Schweizer Titelträger Fribourg mit 2:4. Morgen Samstag geht's weiter mit dem Match gegen den französischen Meister Bordeaux. Die Franzosen verlieren gestern beim KAC nach Verlängerung mit 1:2. Champions Hockey League Stammgast Red Bull Salzburg muss zu Hause gegen die Kölner Haie ein 2:5 hinnehmen. Nichts wird es aus dem erhofften Österreicherinnen-Duell in der dritten Runde der Tennis US Open. Lili Tagger muss sich Vorjahresfinalistin Amanda Anisimova in 3 Sätzen geschlagen geben. Anastasia Potapova steht hingegen nach einem 3-Satz-Sieg gegen die Französin Léolia Jean-Jean zum 2. Mal in der dritten Runde. Dort trifft sie jetzt auf Anisimova. Andrija Radulovic wechselt innerhalb der Fußball-Bundesliga leihweise bis Saisonende von Rapid zum TSV Hartberg. Der 24-jährige Offensivmann aus Montenegro war im Frühjahr an Hapoel Haifa verliehen. Am Wochenende steht die 2. Cup-Runde an. Die Hartberger von Markus Schopp müssen am Sonntag bei Vorwärts Steyr antreten.
3: Wir freuen uns auf das Spiel. Wir wissen, dass dort eine Mannschaft auf uns wartet, die alle überraschen möchte. Und wir sind diejenigen, die sie nicht überraschen lassen möchten. Wir sind, glaube ich, gut vorbereitet und wollen dort ein richtig gutes Spiel abliefern und einfach Resultate bestätigen.
2: Morgen Samstag muss Sturm nach Veitsberg und der GAK nach Kitzbühel. Und der internationale Ski- und Snowboardverband will ab 2032 fast jährlich Weltmeisterschaften ausrichten. Wie das FIS Council im Rahmen einer 2-tägigen Sitzung in Thun entschieden hat, sollen die Titelkämpfe in allen nicht-olympischen Jahren ausgetragen werden. Derzeit finden Weltmeisterschaften der alpinen und nordischen nur in ungeraden Jahren statt. Angedacht ist laut FIS-Angaben auch bereits 2028 zusätzliche Weltmeisterschaften auszutragen.
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0: Von einer B-Seite zu einer A-Seite und zu Platz 1 in den britischen Singlecharts. 1967, den Hit gibt's gleich bei mir.
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großartige Eddie Grant gemeinsam mit seinen Equals. 1967 war das. Das ist Musik noch vom Feinsten, The Real Sing. Dann gibt's die Nachrichten und danach freut euch auf Queen, Josh, das Electric Light Orchestra, Mark Medlock oder auch Jive Barney and the Master Mixers. Wir spielen einfach mehr Musik.

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1: Im Studio Martina Steidl. Das Zukunftsdepot für Kinder ist nur ein Steuergeschenk für wohlhabende Familien. Von der Volkshilfe kommt da heute scharfe Kritik am Vorschlag des Kanzlers. Bis zu 5.000 Euro pro Kind und Jahr sollen Spesen und Steuer befreit angespart werden können, bis sie 18 sind. Leisten können sich das nur die wenigsten, sagt Volkshilfedirektor Erich Fenninger.
2: Wir haben es ja in Österreich mit einer Struktur zu tun, wo 1,9 Millionen Menschen in Österreich derzeit die Ausgaben, unerwartete Ausgaben in der Höhe von 1.570 Euro nicht leisten können. Also um ein Drittel, die wirklich den Alltag schwer bewältigen können.
1: Statt Steuergeschenke für jene, die ohnehin gut verdienen, brauche es gezielte Investitionen gegen Kinderarmut, so Fenninger. Neue Informationen gibt es zum Mord an einer 24-Jährigen gestern in einem Mehrparteienhaus in Graz. Der festgenommene Tatverdächtige ist der Bruder des Lebensgefährten der Frau. Der Mann dürfte mit Gewalt in die Wohnung der jungen Frau eingebrochen sein. Über ein Motiv ist nichts bekannt. Der Verdächtige schweigt, heißt es von der Polizei. Kommenden Sonntag wählt das deutsche Bundesland Sachsen-Anhalt einen neuen Landtag. Erstmals könnten die Rechtspopulisten der AfD hier stärkste Partei werden. In Umfragen liegt die AfD seit Wochen bei 40-43% und damit klar vor der Kanzlerpartei CDU. Eine absolute Mehrheit für die AfD ist aber dennoch unwahrscheinlich. Das heißt, sie bräuchte einen Koalitionspartner, um eine Regierung zu bilden. Jedes Jahr eine Ski-WM ab 2032, das schlägt der internationale Skiverband DFIS nun vor. Der österreichische Skiverband ist über diesen Plan nicht glücklich und warnt davor, dass Weltmeisterschaften dann nichts mehr Besonderes seien. Derzeit finden Ski-Weltmeisterschaften alle 2 Jahre statt.
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3: Naja, das wird dann abgelutscht mit den Weltmeisterschaften. Nicht abgelutscht ist das Wetter heute Nachmittag. Da scheint verbreitet die Sonne für euch auf die Birne. Dazu wird es sommerlich 26 bis 31 Grad. Das sind die Höchstwerte am Nachmittag. Der Wind, der weht mäßig quasi auf Sparflamme und bringt Temperaturen in Bruck an der Mur zum Beispiel 29 Grad, Feldbach 30 Grad, Leibnitz am Hauptplatz 32 Grad und 29 Grad gibt es in Liezen am Hauptplatz. Am Abend, da bleibt es sonnig und sehr warm, also ideal zum draußen sitzen, das erste Wochenende, Bierchen vielleicht zu genehmigen. Die Nacht, die verläuft dann klar und die Temperaturen, die sinken auf 14 bis 20 Grad.
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3: 16:03 an neuen Bürnautobahn, Blockabfertigung Richtung Linz vor dem Blabutstundl. Den beiden Gradkorn-Tunneln und dem Schadner-Kogeltunnel, da ist einiges los. Die Rückreisewelle hat voll eingesetzt, wegen Verkehrsüberlastung das Ganze. B66, Gleichberger Straße Richtung Unterpulka, eine Baustelle verursacht einen Stau zwischen Feldbach und Bad Gleichenberg. 20 Minuten Zeitverlust, einplanen. Auf der B317, der Friesacher Straße, ist Richtung Judenburg ein Unfall passiert. Sperre daher in Wöll, ausweichen geht. Über Bölls, Zeitverlust zurzeit etwa 40 Minuten, also da heißt es Geduld beweisen. In Graz gibt es Stau wegen Verkehrsüberlastungen noch in der Buntigammer Straße, hier dauert es etwa 20 Minuten länger. Und der Friedrich hat uns einen Blitzer gemeldet auf der B74, der Sulm 40 Minuten, also da heißt es Geduld beweisen. In Graz gibt es Stau wegen Verkehrsüberlastungen noch in der Buntigammer Straße, hier dauert es etwa 20 Minuten länger. Und der Friedrich hat uns einen Blitzer gemeldet auf der B74, der Sulmtalstraße, am Ortsende von Heimschuh Richtung Leibnitz.

SMS per WhatsApp und die meisten, naja, das passt einfach. Alles klar, so ist es zumindest heißen in der Sprache. Aber hat sie euch schon einmal Gedanken gemacht, woher dieses Okay eigentlich kommt? Ist das jetzt eine Abkürzung? Hat das jemand erfunden? Oder warum versteht man diese zwei Buchstaben heute fast überall auf der Welt? Die überraschende Geschichte hinter dem kleinen Okay gibt's gleich bei mir im Treffpunkt Steiermark im Aha-Moment. Zuvor feine Musik, heute ja jede Stunde zu Beginn. Queen, denn morgen wäre Freddie Mercury 80 Jahre. Das ist ein Klassiker. Radio Gaga.

0: Josch und Espresso und Chianti im Treffpunkt Steiermark auf Radio Grün-Weiß. Okay, zwei Buchstaben, die jeder versteht. Beim Chef heißt das, naja, mache ich. Bei meiner Frau zum Beispiel heißt, reden wir ein bisschen später drüber. Aber woher kommt eigentlich dieses berühmte Okay? Die ziemlich schräge Antwort, die gibt's jetzt bei mir im Aha-Moment.
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2: Habt ihr gewusst, woher das Wort okay eigentlich kommt? Eines der wohl bekanntesten Wörter der Welt? Wir sagen hier ständig alles okay, okay machen wir oder schicken einfach nur ein kurzes okay per Nachricht. Dabei begann diese berühmte Abkürzung tatsächlich als Sprachwitz. Im Amerika des 19. Jahrhunderts war es eine Zeit lang modern, Begriffe absichtlich falsch zu schreiben und daraus Abkürzungen zu bilden. Im Jahr 1839 tauchte in einer Bostoner Zeitung die Abkürzung okay auf, als scherzhafte Kurzform für all correct. Gemeint war natürlich all correct, also alles richtig. Dass der Ausdruck nicht wieder verschwand, hatte auch mit der amerikanischen Politik zu tun. Bei der Präsidentschaftswahl 1840 verwendeten Anhänger von Martin van Buren okay als Wahlkampfslogan. Van Buren stammte nämlich aus Kinderhook im Bundesstaat New York und trug den Spitznamen Old Kinderhook, ebenfalls okay. Von da an verbreitete sich die Abkürzung immer weiter und schaffte es schließlich in zahlreiche Sprachen.
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0: Oh ja. All correct. Okay, kommt tatsächlich davon. Absichtlich übrigens falsch geschrieben. Ein Sprachscherz aus dem Jahr 1839 haben wir gehört, der bis heute überlebt hat. Und wir sagen dazu nur, okay, Niki Goldhuber, wir haben wieder was gelernt.

0: Mark Medlock und Mamacita auf Radio Grün-Weiß. Ein kleines Lied von den Festbänklern. Gibt's gleich. 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

Die Festbänkler im Treffpunkt Steiermark auf Radio Grün-Weiß, ein kleines Lied an diesem heutigen Freitag. Naja, die Notschlafstelle in Bruck an der Mur bei der Pfarre hat einen neuen Anstrich gebraucht. Da haben sich Lehrlinge der Kapfenberger Hartmetall- und Werkzeugspezialisten Böllerit zusammengetan und einen neuen Anstrich gemacht.

0: wenn die Lauschlappen jetzt richtig gerichtet waren, dann hat man eindeutig Fantasy erkannt mit Sag niemals vielleicht. 16.30 Uhr.
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0: Mit Mario Freis.
2: Einen angenehmen Freitagnachmittag. Auf der Freiländeralm an der Grenze zwischen Steiermark und Kärnten entsteht derzeit ein neuer Windpark mit besonders großen Anlagen. Insgesamt werden 15 Windräder mit jeweils 232 Metern Höhe errichtet. Laut Energie Steiermark die größten Windkraftanlagen, die derzeit in Europa an Land eingesetzt werden. Die Rotorblätter sind jeweils 86 Meter lang und wiegen rund 35 Tonnen. Insgesamt werden rund 162 Millionen Euro investiert. Der Windpark soll künftig Strom für etwa 57.000 Haushalte liefern. Lehrlinge des Kapfenberger Hartmetall- und Werkzeugspezialisten Böhlerit haben der Notschlafstelle der Pfarre Bruck einen neuen Anstrich verpasst. Gemeinsam mit ihrer Lehrlingsverantwortlichen haben sie die Aufenthalts- und Schlafbereiche ausgemalt und damit für eine freundlichere Atmosphäre gesorgt. Die Notschlafstelle bietet Menschen in schwierigen Lebenssituationen eine Übernachtungsmöglichkeit, warme Mahlzeiten und sanitäre Einrichtungen. Die Aktion ist im Rahmen der unternehmenseigenen Initiative We Care erfolgt, mit der Böhlerit soziales Engagement in der Region unterstützt. Und seit mehr als 6 Jahrzehnten ist der Alterseer Kiritag ein Fixpunkt im Veranstaltungskalender der Region Aserland. Das Bierzelt der Freiwilligen Feuerwehr Altersee gilt als das traditionsreichste seiner Art in ganz Österreich. Statt Lautsprechern sorgen Blasmusik, Volksmusikgruppen und ausgelassene Stimmung für unverwechselbares Flair. Die Wertschöpfung werde auch heuer wieder enorm sein, freut sich der Bürgermeister aus Altersee, Gerald Leutzl.
3: Naja, wenn man jetzt rechnet, dass man da mehr als 600 Freiwillige dazu animieren kann, dass da Gastgeber sind für die gesamte Region und für die gesamten Gäste. Und man weiß, dass um das Altersseer Bierzelt alles ausgebucht ist in der Region und darüber hinaus auch in den angrenzenden Regionen, kann jetzt immer mehr zum Finden sein, dann kann man sich ungefähr ausrechnen, welche Wertschätzung und welche Wertschöpfung da dahinter steht.
2: Rund 15.000 Gäste werden auch heuer wieder erwartet. Der Kiritag beginnt morgen um 12 Uhr und läuft dann bis inklusive Montag. Und damit die Wetteraussichten.
0: Und die schauen recht gut aus, zumindest auch für heute Abend. Da gibt es nämlich mit Sonne ziemliches Vollgas. Weniger auf den Straßen, aber dazu kommen gleich sommerliche Temperaturen, nämlich 26 bis 31 Grad. Dazu weht der Wind auf Sparflamme, also nicht besonders, wenn ich auf die Fahnen schaue, vor unserem Studiofenster. Die hängen so richtig schlagsig vom Fahnenmasten herunter. Die Temperaturen 25 Grad gibt es noch in Neumarkt, 31 Grad in Leoben beim Schwammerlturm, beim Sportmuseum. Im Mürzzuschlag meldet man 28 Grad und in Graz am Jakominiplatz 32 Grad. Am Abend bleibt sonnig und warm. Die klare Nacht, die bringt dann Werte zwischen 14 und 20 Grad. Und morgen am Samstag, jo, da gibt es ein bisschen eine Stimmungsschwankung vom Wetter. Sonne, Wolken, Schauer und Gewitter, alles dabei. Also Sonnenbrille, Regenschirm und Gummistiefel auf jeden Fall nicht vergessen morgen. Der Radio Grün-Weiß Verkehrs- und Blitzreport um 16.34 Uhr. Eine Staumeldung habe ich vom Marc bekommen. Dankeschön. Der Grund ist einfach die Sperre des Blabutstundels in Richtung Spielfeld. Grund ist ein defekter LKW kurz vor dem Tunnel oder nach dem Tunnel. Eine Umleitung über das Stadtgebiet Graz ist eingerichtet. Aber dort gibt es Megastau bereits von der Einfahrt Graz-Nord in Richtung Süden. Lockerfertigung gibt es übrigens auch auf der A9 bei beiden Gratkorntunneln und beim Schadnerkogeltunnel, beides ebenfalls in Richtung Spielfeld. Grund ist Verkehrsüberlastung und die Sperre des Blabutstundels. B317, Friesacher Straße Richtung Judenburg, Sperre in Wöll. Grund ist ein Unfall, ausweichen geht über Bölls, Zeitverlust etwa 20 Minuten. Und in Graz gibt es noch Stau wegen Verkehrsüberlastung in der Buntigammer Straße, auch hier dauert es für euch 20 Minuten länger.
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0: In Graz braucht's ja zwei Dinge momentan: Geduld und gute Musik. Für eines sorge ich.

0: Das war der Party-Mix von Joanna 2012 von Roland Kaiser im Treffpunkt Steiermark.
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0: Ja, das fragen sich viele, was am Wochenende los ist. 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Dorlauf Dachstein, morgen Samstag ab 3 Uhr geht's los. Da ist nämlich der Start von der Ultradistanz in Ramsau am Dachstein. Beim Dorlauf Dachstein geht es entlang der beeindruckenden Südseite des Dachsteinmassivs durch die spektakuläre Bergkulisse. Zur Auswahl stehen Marathon, Halbmarathon, 10 Kilometerrunde und Teamlauf, heuer neu das Sky Race und der Ultralauf. Dazu werden Tombola, Verpflegung und weitere Highlights erwartet. Schladming-dachstein.at für die Information. 10 Jahre Steirer mit Herz, morgen Samstag ab 13 Uhr am Dorfplatz in St. Johann im Sagertal. Musik von Gigi Anderson, Petra Frey, Marlena Martinelli, Sasso, Pablo Grande und Julia Buchner und viel mehr wird es geben, sowie eine große Verlosung und gute Kulinarik. Steirerherz, steirermitherz.at im Internet. Gesäuse Spezialitätenmarkt morgen Samstag von 10 bis 16 Uhr im Stift Admont. Hier treffen Tradition und Handwerk auf Genuss und Nachhaltigkeit. Entdecke hochwertige Lebensmittel und Spezialitäten, die mit Sorgfalt und Leidenschaft aus heimischen Rohstoffen gefertigt wurden. Alle Infos unter stiftatmund.at. Beim Riverside Festival im Bruck an der Mur, bei der Bruck am Mur Promenade wieder Genuss und Musikmeile wird es da geben. Morgen ab 16 Uhr geht's los in der Bruck am Mur Promenade. Es warten regionale Schmankerl, Streetfood und erfrischende Drinks. Ab 18 Uhr sorgt Jazz Around und Adomas Cousinas mit DJ-Sound und Saxophon für die passende Musik. Der Eintritt ist frei. Beim vierten Nickersdorfer Seifenkistenrennen gehen morgen Samstag ab 10 Uhr in Nickersdorf wieder selbstgebaute Boliden an den Start. Für die jüngsten Rennfahrer gibt es außerdem ein Kinder-Bobbycar-Rennen. Spannende Fahrten, jede Menge Spaß und Verpflegung warten auf die Teilnehmer und Zuschauer. Schutzengelkehrtag am Sonntag ab 9 Uhr in Kleinsölk mit einer heiligen Messe, traditionsreichem Almabtrieb und kulinarischen Spezialitäten. Mehr darüber unter schladming-dachstein.at. Und Kunstkino Montag wieder am Montag um 19 Uhr im Cineplex Leoben. Diesmal geht es um den Film So klingt das Leben. Alle Infos unter cineplex.at. Und was immer ihr auch unternehmt an diesem Wochenende, ich wünsche euch viel Spaß dabei.
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0: Ah, die haben doch was. Ich hätte einmal gesagt, jeder, der jetzt nicht weiß, was er unternehmen soll am Wochenende, ist im Grunde genommen selber schuld. So viel im Angebot und man findet nicht das Richtige, das wäre schlecht.

0: Das ist musikalisch großes Kino am Nachmittag. Auch für alle, die im Stau stecken. Fröhlichkeit, ein bisschen durch die Musik und ein bisschen Geduld. Gleich habe ich Daddy Swims für euch.
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coole Nummer von Dennis Williams und Lose Control im Treffpunkt Steiermark auf Radio Grünwest. In Spanien wurden mit 45,7 Grad die höchsten Temperaturen seit Jahresbeginn gemessen. Mehr darüber gleich. Oh.

0: die wunderbare Musik von Elvis Presley auf Radio Grün-Weiß. Das ist der Freitagnachmittag. Nachrichten gleich bei mir in 16 Sekunden.
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4: Im Studio Martina Steidl. Der Sparkurs bei VW steht. Der deutsche Autobauer will in den kommenden Jahren weitere 50.000 Jobs streichen, die Zahl seiner Modelle zusammenstutzen und auch vier Werke in Deutschland stehen auf der Kippe. Auch die Automobilbranche in Österreich beobachtet diese Entwicklungen genau, denn sie ist sehr eng mit der Deutschen verbunden. Philipp Pichler vom Autocluster Oberösterreich.
5: Der internationale Wettbewerb, der wird härter und gleichzeitig sind die Kosten in Europa hoch und die Nachfrage, ja, entwickelt sich auch schwächer als erwartet. Für die oberösterreichische Zulieferindustrie ist aus meiner Sicht entscheidend, wie sich die Produktionsvolumina dann bei den einzelnen Fahrzeugprogrammen tatsächlich entwickeln. Auswirkungen, ja, sind mit Sicherheit möglich, werden aber je nach Unternehmen sehr unterschiedlich ausfallen.
4: Eine Studie vom Dezember 2024 geht davon aus, dass der Komplettumbau im VW-Konzern auch gut 6.000 Arbeitsplätze in Österreich direkt trifft. Das Zukunftsdepot für Kinder ist nur ein Steuergeschenk für wohlhabende Familien. Von der Volkshilfe kommt auch heute scharfe Kritik am Vorschlag des Kanzlers. Bis zu 5.000 Euro pro Kind und Jahr sollen Spesen und steuerbefreit angespart werden können, bis sie 18 sind. Ein Drittel der Haushalte kann aber schon jetzt kaum etwas ansparen, wie Zahlen der Statistik Austria zeigen. Oft reicht der Sicherheitspolster nur mehr für schnelle Reparaturen oder dringende Käufe, etwa von Haushaltsgeräten. Spanien hat nun mit 45,7 Grad die höchste Temperatur seit Jahresbeginn gemessen im andalusischen El Granado im Südwesten des Landes. Übrigens derselbe Wert, der schon 2016 in Andalusien erreicht worden war. Schon im Sommer hat Spanien, wie viele Länder Europas, unter mehreren Hitzewellen mit Temperaturen von deutlich mehr als 40 Grad gelitten. Ferrari hat einen perfekten Auftakt ins Formel-1-Heimspiel von Monza erwischt. Im ersten Training für den Großen Preis von Italien ist Charles Leclerc die schnellste Runde gefahren. Sein Teamkollege Lewis Hamilton hat Platz 2 belegt. Die ersten Übungsrunden haben damit die Hoffnung auf einen emotionalen Heimsieg geschürt. Trainingsdritter wurde Mercedes-Fahrer George Russell.
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0: Jetzt am Abend bleibt die Sonne länger sitzen in der Steiermark. Vermutlich gefällt es hier heute bei uns, ist ja ein wunderschönes Land. Dazu bleibt es sehr warm zum draußen sitzen und das Feierabendbier womöglich genießen. In der Nacht ist der Himmel dann klar und mit 14 bis 20 Grad wird es auch ziemlich frisch werden. Also man könnte wieder mal vielleicht durchlüften. 31 Grad hat es jetzt noch in St. Stephan ob Leoben, 28 Grad in Langenwang und in Graz in der Herrengasse hat es 31 Grad. Morgen am Samstag bekommt das Wetter leichte Stimmungsschwankungen. Erst Sonne, dann ziehen Wolken mit Schauern und Gewittern durch. Das heißt, zuerst Sonnenbrille, dann Schirm. Am Nachmittag beruhigt sich die Lage dann von Norden her wieder. Dazu gibt es 20 bis 27 Grad. Der Sommer ist also nicht weg, sondern er macht nur eine kurze Pause.
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0: 17 Uhr und 4 Minuten. Es heißt, Geduld zu beweisen und zwar auf der A9 der Bürnautobahn Richtung Spielfeld. Und zwar gibt es da Blockabfertigung vor den beiden Gratkorntunneln und dem Schadner Kogeltunnel. Grund ist Verkehrsüberlastung. Hier dauert es einiges länger. A9 Bürnautobahn, Sperre des Blabutstundels, Grund ein defekter LKW. Kurz nach dem Tunnel eine Umleitung über Graz ist eingerichtet, aber der Marc hat mir mitgeteilt, er steht schon teilweise 20 bis 30 Minuten, auch in der Innenstadt von Graz, also Bahnhofgürtel. Das sind so die klassischen Staumomente und die Kärntnerstraße. B74 Sulmtalstraße in beiden Richtungen, Totalsperre wegen eines Unfalls zwischen Kleinstädten und Dornach. Die Einsatzkräfte sind vor Ort, es kommt aber zu Verzögerungen. 038 42 43 3 mal die 0. Ich wünsche euch gute und vor allem sichere Fahrt auch über WhatsApp. WhatsApp könnt ihr uns erreichen. Und da hat die Sandra gerade geschrieben, dass sie im Stau vor dem Sadnerkogeltunnel steht. Tunnelsperre, Fragezeichen. Jo, wegen der Blockerfertigung. Bitte Geduld und einfach die gute genießen. Einfach die gute Musik genießen, was ich für ein Blödsinn aufdrehe. Auf Radio steht Tunnelsperre, Fragezeichen. Jo, wegen der Blockerfertigung. Bitte Geduld und einfach die gute genießen. Einfach die gute Musik genießen, was ich für ein Blödsinn aufdrehe. Auf Radio Grün-Weiß. Ich wünsche euch gute Fahrt, dort, wo ihr zumindest

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Wir haben gute Laune, Geschichten zum Schmunzeln oder vielleicht sogar was zum Weitererzählen. Zu Beginn aber wieder Freddie Mercury, der hätte morgen seinen 80. Geburtstag gefeiert und das feiern wir natürlich musikalisch heute schon mit. Am Beginn dieser Stunde gibt's bei mir Queen. Passend dazu könnt ihr auf RTL Plus Rudi Dolleschals Doku über Freddies Münchner Jahre sehen. Dort fühlte er sich frei, konnte weitgehend unbehelligt leben und machte natürlich jede Menge feine Musik. So wie diese.

0: franco-französischem Einschlag. 1966 bittet Michel Polnareff mit Love Me, Please Love Me um ein bisschen Herz und singt uns dabei direkt eine in die Melancholie. Und wer denkt, das geht nimmer emotioneller? 1974 bringt Tony Angel ein Cover raus, gleich spürig, gleich dramatisch, aber auf seine ganz besondere Art. Zwei Männer mit einer Botschaft, bitte lieb mich, auf Französisch und auf Gefühl. Das ist Mashup auf Radio Grün-Weiß.
1: Und jetzt auf 2 nach 1.
2: Los geht's.

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0: Also wenn man nicht merken würde, dass der eine Französisch singt, der andere Englisch, dann würde man die beiden fast nicht auseinanderhalten können. Michel Polnareff und Tony Angel in Mashup auf Radio Grün-Weiß.
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0: Damit wären wir wieder bei den Sprachen Englisch, Französisch, Italienisch und jetzt auch Gebärdensprache. Mit diesem Schuljahr macht Österreich einen wichtigen Schritt in Richtung mehr Inklusion. Denn Julia, österreichische Gebärdensprache wird erstmals offiziell als Fremdsprache in der AHS-Oberstufe verankert werden.
2: Genau, und zwar als zweite lebende Fremdsprache. Grundsätzlich für hörende und gehörlose Schülerinnen und Schüler, mit oder ohne Vorkenntnisse. Ab 2029 soll sogar eine Matura in österreichischer Gebärdensprache möglich sein. Ein ziemlich großer Schritt, wenn man bedenkt, bis 1980 ist Gebärdensprache in österreichischen Lehrplänen noch verboten gewesen. Erst 2005 ist sie als eigenständige Sprache in der Verfassung anerkannt worden.
0: Ja, und dabei geht es im Unterricht um deutlich mehr als einfach nur einzelne Gebärden auswendig zu lernen.
2: Genau, die österreichische Gebärdensprache ist nämlich eine eigenständige Sprache mit eigener Grammatik. Gelernt wird viel mit Videos, Projekten und Exkursionen. Und auch die Geschichte und Kultur der gehörlosen Community gehören zum Unterricht. Im Idealfall unterrichten gehörlose Pädagoginnen und Pädagogen selbst. So lernen Jugendliche nicht nur eine neue Sprache, sondern bekommen auch einen ganz anderen Zugang zur Kommunikation und zur Lebenswelt gehörloser Menschen.
0: Ja, und bis das Angebot tatsächlich an vielen Schulen ankommt, wird es allerdings noch ein bisschen dauern. Vor allem ausgebildete Lehrkräfte fehlen derzeit noch. Erste Schritte gibt es aber auch bei uns in der Steiermark bereits.
2: So ist es. Am Wirtschaftskundlichen Bundesrealgymnasium Graz gibt es bereits seit dem vergangenen Schuljahr einen Kurs. Und laut Bildungsdirektion soll das Angebot heuer weiter ausgebaut werden. Österreichweit startet das neue Fach vorerst nur an einzelnen Schulen. Langfristig soll Gebärdensprache aber durchgehend im Schulsystem verankert werden und damit für hörende und gehörlose Kinder und Jugendliche ganz selbstverständlich zur österreichischen Sprachenlandschaft gehören.
0: Ja, eine feine Sache. Dankeschön, Julia Hofer. Eine Sprache mehr in den Klassenzimmern und gleichzeitig eine Barriere weniger zwischen Menschen.
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0: Das war wieder was Positives auf Radio Grün-Weiß im Treffpunkt Steiermark. Ich habe jetzt auch was Positives für euch, nämlich Reinhard Fendrich an diesem heutigen Freitag.
4: 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Fantastisch.

0: Reinhard Fendrich und Blond im Treffpunkt Steiermark. Gute Nachrichten für alle Staugeplagten. Die Sperre des Plabutstundl ist wieder aufgehoben. Aber es wird noch eine Zeit dauern, denn die beiden Gratkorntunneln und der Schadlerkogeltunnel haben noch immer Blockabfertigung.
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1: Und diesen Titel starten wir gleich für euch.
0: Aus dem Jahr 1982. Hall and Oates auf Radio Grün-Weiß mit dem Man-Eater.
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11: Der Grazer FPÖ-Chef und Nationalratsabgeordnete Axel Kassecker tritt, wie berichtet, überraschend von allen politischen Ämtern zurück. Das berichtet gleich Mario Freis in den Regionalnachrichten auf Radio Grün-Weiß um 17.30 Uhr.

0: makabre Nummer aus den 80ern. Hot and Oats mit Man Eater auf Radio Grün-Weiß. 17.30 Uhr.
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0: Und hier ist Mario Freis.
2: Einen angenehmen Nachmittag. Die angespannte Finanzlage der Stadt Graz sorgt weiter für Unsicherheit. Neben der verhängten Haushaltssperre werden jetzt erste konkrete Sparmaßnahmen bekannt. Karin Feiler weiß mehr.
3: Neue Förderanträge werden vorerst nicht bearbeitet. Bereits genehmigte Förderungen sollen aber weiter ausbezahlt werden. Bis 10. September gilt außerdem eine Bestellsperre für alle Abteilungen. Hintergrund sind unter anderem unerwartete Mehrausgaben von mehr als 30 Millionen Euro im Behindertenbereich. Bis 2028 muss Graz insgesamt 65 Millionen Euro einsparen. Deshalb kommen auch geplante Investitionen auf den Prüfstand.
2: Eine erste Sparmaßnahme steht bereits fest. Die Zahl der von der Stadt entsandten Aufsichtsräte wird von 44 auf 25 reduziert. Am 11. September berät die Stadtregierung dann über das weitere Vorgehen. Der Grazer FPÖ-Chef und Nationalratsabgeordnete Axel Kassecker tritt, wie schon berichtet, überraschend von allen politischen Ämtern zurück. Zuletzt hatte es innerhalb der Grazer FPÖ viel Kritik an ihm gegeben. Auch die Wohnsitzfrage und ein Auslieferungsansuchen der Staatsanwaltschaft hatten für Diskussionen gesorgt. Kassecker selbst nennt gesundheitliche Gründe für seinen Rücktritt. Er stehe vor einer Operation und wolle sich auf seine Genesung konzentrieren. Damit werden zwei Positionen frei, der Grazer FPÖ-Vorsitz und sein Nationalratsmandat. Als möglicher Nachfolger in Graz gilt Stadtrat René Apfelknapp. Für Kasseckers Sitz im Parlament hat Hedwig Staller gute Chancen. Eine endgültige Entscheidung soll laut Kleine Zeitung kommende Woche fallen. Und in zwei Wochen ist es wieder soweit. Am 19. und 20. September verwandelt sich die Grazer Innenstadt in eine große Bühne für Musik, Tanz und steirische Volkskultur. Das Aufsteirern-Festival feiert heuer außerdem sein 25-jähriges Jubiläum. Zum 25. Geburtstag haben sich die Organisatoren rund um Markus Lintscher einige Neuerungen einfallen lassen. Die Herrengasse wird heuer zum ersten Mal bereits am Samstag zu einem lebendigen Treffpunkt. Neu ist außerdem die Aufsteirern App. Sie soll die Gäste schon vor dem Festival miteinander verbinden. Über die App können etwa Tanzpartner, Mitfahrgelegenheiten oder neue Bekanntschaften gefunden werden. Und damit jetzt Fritz zu dir und zum Wetter.
0: Dankeschön, Mario. Am Abend bleibt es heute sonnig und warm, also ideal für ein Feierabendbierchen im Gastgarten. Die klare Nacht, die bringt dann Werte zwischen 14 und knapp 20 Grad, also auch noch ideal für draußen, aber ein bisschen am Pullover oder Jackerl bereits mitnehmen. Die Temperaturen jetzt gemessen um 17.30 Uhr, Neumarkt 26 Grad, Köflach 30 Grad, in Kapfenberg hat es 30 Grad und in Schladming 31 Grad. Morgen am Samstag hat das Wetter Stimmungsschwankungen, Sonne, Wolken, Schauer und Gewitter. Alles ist da mit dabei und später wird es dann wieder freundlich, nämlich am Nachmittag und das Ganze dann bei 20 bis 27 Grad bei recht angenehmen Temperaturen. Radio Grün-Weiß, Verkehrs- und Blitzreport um 17.33 Uhr. A9 Bürn-Autobahn, da gibt es die Freigabe des Blabutsch-Tunnels in Richtung Spielfeld. Allerdings Blockabfertigung noch bei den beiden Gratkorn-Tunneln und dem Schadner-Krogel-Tunnel. Grund ist Verkehrsüberlastung, das Ganze in Richtung Spielfeld. Jetzt kommen wir zum Unfall, A2 Südautobahn und zwar in Richtung Wien, Unfall zwischen Bad Waltersdorf und Hartberg, Zeitverlust hier etwa 10 Minuten. Und Blitzmeldungen wurden uns gemeldet vom Hannes und vom Peter, Dankeschön. Und zwar einmal auf der B67 der Grazer Straße Richtung Flughafen, kurz nach dem Feldkirchner Kreisverkehr und dann noch in Hausmannstetten beim Brückenwirt in beiden Richtungen. 038 42 43, dreimal die 0 für eure Meldungen. Danke euch. Gute Fahrt.
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0: so klingt sie. Die Musik der 1980er, Sydney Youngblood und Sit and Wait im Treffpunkt Steiermark. Jetzt blicken wir wieder in eine Gemeinde. Diesmal in die Gemeinde Leoben. In der letzten Stadtratssitzung von Leoben sind wieder einige Beschlüsse, nämlich wichtige Beschlüsse, gefasst worden. Der Stadtrat setzt in Zukunft auf mehr Service, Gesundheit und gezielte Unterstützung. So soll es auch eine neue App geben. Bürgermeister Kurt Wallner.
1: Ganz wichtig ist es, dass es in Zukunft eine Bürgerinnen und Bürger-App geben wird, die sogenannte Cities-App. Hier wird es die Möglichkeit geben, dass die Stadt selbst, aber auch Vereine und Firmen die Möglichkeit haben, die Bevölkerung zu informieren. Und auf Wunsch schicken wir in wichtigen Belangen auch sogenannte Push-Up-Nachrichten, wenn zum Beispiel ein Wasserrohrbruch ist oder eine Straße gesperrt wird oder Bauarbeiten sind.
0: Auch die Vitalpässe der Stadt Leoben gehen ab 8. September in die nächste Runde. Das Angebot richtet sich an Kinder und Jugendliche, Erwachsene und Senioren.
1: Hier gibt es zahlreiche kostenlose Angebote rund um Bewegung, Gesundheit, Wissen, Ernährung und gemeinschaftliche Aktivitäten.
0: Und in Leoben-Hinterberg wird ein weiterer Schritt zur Entwicklung von neuem Wohnraum gesetzt.
1: Es geht um rund 29 geförderte Wohnungen. Wir haben also jetzt den Beschluss gefasst, dass nach Einbringung von Einwendungen und Anregungen es zu einer Überarbeitung kommt und haben diesbezüglich den Auftrag vergeben. Und was regelt den Bebauungsplan? Unter anderem die Erschließung des Grundstückes, die Entwässerung nach dem Anhörungsverfahren, entscheidet dann der Gemeinderat darüber, über diesen Bebauungsplan.
0: Und mit dem im September beschlossenen Subventionen unterstützt die Stadt Leoben auch laufende Vereinsarbeit, ebenso wie Veranstaltungen, und trägt dazu bei, dieses vielfältige Angebot für die Bevölkerung zu erhalten. Eine gute Sache der Stadt Leoben.
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0: das ist die feine Musik von Ivo Bungalow in Santa Nirgendwo auf Radio Grün-Weiß. Freitag ist und am Freitag singen kurz vor sechs immer unsere Hörer.
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0: Danke.

0: Also ganz ehrlich, bei dieser Hitze im heurigen Sommer, da war täglich Hochsaison im Eissalon. Zumindest für mich an jedem Tag gab's ein Kupferl-Eis zumindest. Gleich gibt's noch Robbie Williams und dann die Nachrichten.
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1: Im Studio Martina Steidl. Der deutsche Volkswagen-Konzern steht vor einem einschneidenden Umbau. Europas größter Autobauer will in den kommenden Jahren ja weitere 50.000 Stellen streichen und auch die Liste seiner Modelle zusammenstutzen. Die Zukunft von vier Werken ist offen. Branchenkenner Ferdinand Duttenhöfer sieht den Automarkt weltweit trotzdem als einen sehr großen Zukunftsmarkt.
2: In China gibt es auf 1.000 Einwohner etwa 200, 250 Fahrzeuge. In Deutschland sind es 600, in Österreich glaube ich über 500. Das heißt, da ist auch sehr, sehr viel Platz für Leute, für Konsumenten, für Menschen, die sich in China Autos kaufen können.
1: Wachsen will VW. Durch das Nordamerika-Geschäft geplant sind unter anderem ein Pickup und ein SUV, die im US-Werk Chattanooga gebaut werden sollen. Die überraschende Einigung auf das Sparpaket noch gestern Abend hat die Aktien des kriselnden Autobauers heute kräftig angeschoben. Die Sozialhilfe soll österreichweit einheitlich werden. Den Entwurf dafür hat Sozialministerin Schumann nun den Koalitionspartnern vorgelegt. Sie schlägt etwa Gutscheine statt Geld für Sachleistungen für Kinder vor. Schumann setzt auch auf eine stärkere Integration von arbeitsfähigen Personen in den Arbeitsmarkt. Überzeugt werden von dem Entwurf müssen auch noch die Bundesländer. Immer öfter kommt es vor, dass Menschen vor Kasernen stehen und diese filmen. Das darf man auch. Es kommt aber seit dem Beginn des Ukraine-Kriegs häufiger vor, heißt es dazu vom Bundesheer. Kein Grund zur Beunruhigung, meint Heeressprecher Michael Bauer. Derartige Vorfälle würden dokumentiert und unter Umständen auch an zivile Behörden weitergegeben. Die Elektronikmesse IFA in Berlin hat nun auch für das Publikum geöffnet. Die Ausstellung versucht seit einigen Jahren verstärkt auch jüngere Menschen anzusprechen und setzt dabei auf Lifestyle-Angebote, Bereiche für Internetstars und Wellness- und Beauty-Elektronik. Aber auch die Entwicklungen bei künstlicher Intelligenz und menschenähnlichen Robotern werden präsentiert.
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3: Der heutige Abend bleibt sonnig und sehr warm. Die Nacht verläuft dann klar und die Temperaturen, die sinken auf 14 bis 20 Grad. In Bruck an der Mur gibt es noch immer 30 Grad, genauso wie in Feldbach, 29 Grad in Trieben oder 31 Grad in Graz am Lendplatz. Morgen Samstag, da wird es dann wieder unbeständiger. Nach etwas Sonne ziehen dann im Lauf des Vormittags bereits Wolken mit Schauern und Gewittern auf. Am Nachmittag lockert es wieder von Norden her auf. Die Höchstwerte liegen bei angenehmen 20 bis 27 Grad am morgigen Samstag.
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3: 18 Uhr und 3 Minuten A2 Südautobahn, Unfall zwischen Bad Waltersdorf und Harzberg. Zeitverlust jetzt etwa 20 Minuten. A9 Bürnautobahn in Richtung Spielfeld, Blockabfertigung vor den beiden Gradkorntunneln und dem Schadnerkogeltunnel. Grund ist Verkehrsüberlastung. Zeitverlust momentan 30 Minuten. Und auf der B67 der Grazer Straße hat es gescheppert und zwar in Richtung Graz. Da ist ein Unfall in Gradkorn bei der Spar-Express-Tankstelle passiert. Also bitte aufpassen in diesem Bereich und auch mit Zeitverzögerung rechnen. 038 42 43 dreimal die 0 für eure Meldungen auch via WhatsApp, eine Sprach- oder Textnachricht 0664 22 22 99 4. Gute Fahrt.
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3: Also, Feierabend und Wochenende. Schöner kann eigentlich ein Freitag nimmer anfangen. Jetzt heißt's Arbeit aus, Radio an und alles, was, das machen wir noch schnell, klingt, das gekonnt überhören. Gleich gibt's bei mir im Treffpunkt Steiermark die Pop-History mit Mario Freis. Heute geht's mit Freddie Mercury und Living on My Own, wobei, naja, On My Own am Wochenende ja auch heißen kann. Endlich macht keiner Vorschriften. Vorher noch der Top-3er nach 6 mit den Bay City Rollers Oliver Hyde und zum Start der größte Hit der Pop-Geschichte. Naja, zumindest für mich. Queen, I Want to Break Free. Überraschung, gell? Nicht die Bohemian Rhapsody. Also rein ins Wochenende und raus aus dem Arbeitsmodus. Servus Steiermark!

0: Tommy James and the Shondells und Hanky Panky, 1966 sogar ein Nummer 1 Hit in Amerika. Und wenn wir schon mittendrin sind in den 60ern, was wären die ohne die legendären 5 UDs gewesen? Eintritt recht günstig, Live-Abend dabei und wenn alles gut lief, ging man nicht alleine nach Hause. Rudi aus Bruck, der kann sich noch bestens daran erinnern.
1: Eintritt war 1 Schilling und es hat keine alkoholischen Getränke gegeben. Trotzdem haben wir geküsst und geschmust und so weiter. Also wir haben keinen Alkohol damals gebraucht, aber ich will dann nichts sagen, weil wie gesagt, wenn wir 30 Jahre später auf die Welt gekommen waren, hätten wir wahrscheinlich genauso zum Wein gegriffen oder zum sonst was. Das ist einfach so. Ne?
0: Und da waren noch die langen Haare.
1: Wenn wir durch die Stadt gegangen sind, sind wir von vielen älteren Leuten angesprochen worden, wir sollen arbeiten gehen und wie das halt heute auch noch ist, ne? Wo die den Zusammenhang gesehen haben, dass man nicht arbeiten geht, weil wir haben alle gearbeitet, ne? Wie man die Musik nebenher gemacht. Aber da war eine irrsinnige Aggressivität bei den älteren Menschen da, also wenn es darum gegangen ist, dass irgendwo einer erkannt worden ist, der eventuell diese Musik macht, die sie ja Negermusik genannt haben. Ne?
0: Ja, ja, lange Haare konnten damals schon reichen, um die ältere Generation nervös zu machen. Die nächsten Herren, die wussten davon, ein Lied zu singen. Herman Hermits.
1: Da traue ich mich sogar zu sagen, dass in unserem Kreis ich dieses Lied entdeckt habe und komischerweise, wir waren da in Kindberg, also ein Rendezvous mit meiner heutigen Frau gehabt und da sind wir in ein Geschäft gegangen, das hat Geierrecker geheißen, das glaube ich gibt es heute noch. Das ist ein Elektrofachhändler, wo es Bügeleisen und weiß gar was kaufen muss können. Und die haben eine kleine Box gehabt mit 10 Platten drinnen und da sehe ich in No Milk Today, ich habe so

0: War nicht gekannt, hab's aber sofort gekauft, war dann hin und weg und alle meine Freunde auch. Ich hab gesagt, das wird ein Hit und es hat nicht lang gedauert, ist ein Bronze überall gespielt worden. Ne? Also die Erinnerung habe ich an No Milk Today. Toller Song.
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0: David Garrick mit Dear Mrs. Appleby, einer seiner großen Erfolge im Jahr 1966. Und während zu Beginn der 60er noch Livebands die Tanzlokale dominierten, wurde der Mann hinter dem Plattenteller immer wichtiger. Gladys Schranz kennt beide Seiten. Er hat selbst Musik gemacht und später als Disc-Jockey gearbeitet.
1: Ja, ich habe 3 Jahre als DJ gearbeitet in der Breitenau in einem Restaurant. Da war ein Zubau und da haben wir dann eine Diskothek gemacht. Jeden Samstag haben wir gespielt und es ist relativ gut gelaufen. Also wir waren jeden Samstag ausverkauft und das war toll. Es war damals eben eine tolle Musik. Es hat sich alles angeboten. Die L'Amour hat schon, wie man damals gesagt hat, von Elvis Presley, Simon & Garfunkel und so weiter. Und da hat man wirklich gute Musik spielen können.
0: Und so ein Disc-Jockey, naja, der war damals nicht bloß der Mensch hinter den Plattenspielern, der die nächste Platte aufgelegt hat.
1: Ich habe das Glück gehabt, dass mir mein Vater viel vererbt hat. Ich bin jetzt einmal überheblich, das Aussehen, dann die Stimme. Mein Vater hat wunderbar gesungen, ich habe alles von ihm gelernt und ich habe dann ein bisschen singen können und das ist natürlich als DJ gut, wenn man ein bisschen mitsingen kann. Und natürlich die Auswahl der Musik, inklusive die ganze Performance, die man von sich gibt, das war dann eben so, dass viele auch vom Bruck in die Breitenau gefahren sind, um diesen Abend zu erleben.
0: Und die Stimmung war dem Gladys damals enorm wichtig.
1: Das haben wir versucht zu vermitteln. Gute Stimmung, Gesundheit, Leben und die Bee Gees, also die haben alle drei eine wunderbare Stimme gehabt und die haben das vermitteln können. Da hat man gelebt, man hat das gespürt. Natürlich war dann das dann beim Tanzen, ist das übergegangen von der Musik auf die Menschen und die haben sich dann richtig gefreut, dass man das tanzen kann in ganz langsamen Schritten.
0: Und für die langsamen Momente brauchte es natürlich die richtige Platte. Dafür waren 3 Brüder gerade Spezialisten. Die Bee Gees.
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Tom Jones und I'll Never Fall in Love Again. Diese Stimme konnte damals wahrscheinlich sogar ein Telefonbuch sexy klingen lassen. Geschrieben wurde der Song übrigens von Lonnie Donegan und Jimmy Curry. Tom Jones machte ihn 1967 international bekannt. Jetzt wird's deutlich erdiger. John Fogertys Stimme, Gitarren und ein Sound, bei dem man sofort irgendwo im amerikanischen Süden landet. Einer meiner persönlichen CCR-Favoriten, Born on the Bayou, jetzt in den Radio Grün-Weiß Kult-Hits.

0: Manfred Mann und Fox on the Run, nicht zu verwechseln mit dem späteren Sweet-Hit gleichen Namens. Ende der 1960er wurde die Popmusik ohnehin immer experimenteller. Längere Gitarrensoli, härtere Sounds und plötzlich durfte ein Song auch einmal richtig ausufern. Und der nächste Titel, der zeigt wunderbar, wie aus einem guten Original ein völlig neuer Klassiker werden kann. Geschrieben von Peter Green und zuerst von Fleetwood Mac aufgenommen, weltberühmt wurde die Version allerdings von Santana.
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0: Middle of the Road und Chirpe Chirpe Chip Chip. 1971 ein Ohrwurm, gegen den praktisch kein Kraut gewachsen war. Anfang der 70er Jahre waren die Discos endgültig im Vormarsch. In der legendären Flughafenbar in Kapfenberg saß Otto Bobetschnik am Plattenteller. Naja, zumindest daneben, besser bekannt damals als Bobby. Und Bobby hatte offenbar mehr Aufgaben als nur Singles aufzunehmen.
1: Da kann ich mich eins erinnern, es war um die Osterzeit und eigentlich noch Schnee ist gelegen. Und wir wollten irgendwas Besonderes machen, sind wir Sackl Sand kaufen gefahren, haben im Lokal Sand aufgestreut und Sonnenschirm aufgestellt, haben eine italienische nachgemacht. Der Herbert ist gekommen, hat das gesehen, war natürlich komplett weg. Zuerst hat er sich ein bisschen alteriert, aber dann war er echt toll, weil dann hat er Pariser Schnitzel, Spaghetti gemacht, eben für die Gäste, das war recht lustig.
0: Überhaupt wurde die Zeit damals lockerer und die Mode kürzer.
1: Ja, stimmt, da kann ich mich da gut erinnern. Wir haben ja damals auch Spiele gemacht. Es war die Zeit, das gibt es ja heute als DJ schon lange nicht mehr. Aber wir haben immer das Publikum, die Gäste haben wir mit einbezogen. Und da hat es auch eben so Preisverlosungen, Minidog, dann Schachtelhosen sind damals gekommen. Das war geil, da war der Schneidermeister Johann, von dem haben wir auch Preise gekriegt, Schachtelhosen. Also das war ja voll gut. Ja, das war das damals, die Gäste mit einbeziehen. Das war einfach fantastisch.
0: Damit sind wir bei einem der großen Ohrwürmer der 1960er Jahre, die Monkees und I'm a Believer.

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Dave D, Dozy, Biggie, Mick and Ditch mit OK aus dem Jahr 1967. Und irgendwie war diese Zeit genau das. Ein bisschen verrückt, manchmal laut, modisch gelegentlich fragwürdig, aber musikalisch absolut okay. Zum Schluss wird's noch einmal etwas feiner und geheimnisvoller. Brockle Harem veröffentlichten 1967 nach A Wider Shade of Pale mit Homeburg gleich den nächsten Klassiker. Damit sind wir schon am Ende der Radio Grün-Weiß Kult-Hits. Danke an Rudi, Kletos und Bobby für ihre Erinnerungen und euch fürs Zuhören. Das waren sie, die Radio Grün-Weiß Kult-Hits am heutigen Freitag. Bleibt's mal kultig, euer Kultfritzer Linner. Und denkt's dran, links schauen, rechts schauen, auf Wiedersehen.

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2: Im Studio Martina Steidl. Bei der SPÖ-Klausur am Wochenende in Mauerbach könnte ein erneuter Anlauf drohen, Parteichef Andreas Babler zu stürzen. Die Gerüchte über die parteiinternen Unruhen wollen jedenfalls nicht verstummen. Der neue Kärntner Landesparteichef Fellner macht etwa auch wenig Hehl daraus, dass er Babler für keine Idealbesetzung hält. Angeblich hat Medienmanager Zeiler seine Finger nach dem Vorsitz der Roten ausgestreckt. Die kostenlosen Impfungen in Österreich werden gut angenommen, während bei der Influenza- und der Pneumokokkenimpfung in der kommenden Saison keine Engpässe erwartet werden, ist die Situation bei der Gürtelrose-Impfung angespannter. Die Nachfrage ist so groß, dass es beim notwendigen zweiten Stich zu längeren Wartezeiten kommen kann. Die Gürtelrose und auch die Pneumokokkenimpfung ist für Menschen ab 60 und Risikogruppen gratis. Eine russische Drohne hat heute das Geheimdiensthauptquartier in der ukrainischen Hauptstadt Kiew getroffen. Der Angriff habe direkt auf das Büro des Geheimdienstchefs gezielt, schreibt der ukrainische Präsident Zelensky im Online-Dienst Telegram. Die Rede ist von 5 Verletzten durch den Angriff. Die Elektronikmesse IFA in Berlin hat nun auch für das Publikum geöffnet. Die Ausstellung versucht seit einigen Jahren verstärkt auch jüngere Menschen anzusprechen und setzt dabei auf Lifestyle-Angebote, Bereiche für Internetstars und Wellness- und Beauty-Elektronik, aber auch die Entwicklungen bei künstlicher Intelligenz und menschenähnlichen Robotern werden präsentiert.
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1: Im Studio Martina Steidl. Bei der SPÖ-Klausur am Wochenende in Mauerbach könnte ein erneuter Anlauf drohen, Parteichef Andreas Babler zu stürzen. Die Gerüchte über die parteiinternen Unruhen wollen jedenfalls nicht verstummen. Der neue Kärntner Landesparteichef Fellner macht etwa auch wenig Hehl daraus, dass er Babler für keine Idealbesetzung hält. Angeblich hat Medienmanager Zeiler seine Finger nach dem Vorsitz der Roten ausgestreckt. Die kostenlosen Impfungen in Österreich werden gut angenommen, während bei der Influenza- und der Pneumokokkenimpfung in der kommenden Saison keine Engpässe erwartet werden, ist die Situation bei der Gürtelrose-Impfung angespannter. Die Nachfrage ist so groß, dass es beim notwendigen zweiten Stich zu längeren Wartezeiten kommen kann. Die Gürtelrose und auch die Pneumokokkenimpfung ist für Menschen ab 60 und Risikogruppen gratis. Eine russische Drohne hat heute das Geheimdiensthauptquartier in der ukrainischen Hauptstadt Kiew getroffen. Der Angriff habe direkt auf das Büro des Geheimdienstchefs gezielt, schreibt der ukrainische Präsident Zelensky im Online-Dienst Telegram. Die Rede ist von 5 Verletzten durch den Angriff. Die Elektronikmesse IFA in Berlin hat nun auch für das Publikum geöffnet. Die Ausstellung versucht seit einigen Jahren verstärkt auch jüngere Menschen anzusprechen und setzt dabei auf Lifestyle-Angebote, Bereiche für Internetstars und Wellness- und Beauty-Elektronik, aber auch die Entwicklungen bei künstlicher Intelligenz und menschenähnlichen Robotern werden präsentiert.
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1: Es ist 2 Uhr.
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